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2: Es ist 3:05, ich bin Silas Quiring. Für mehr Zusammenhalt und gegen Rechtsextremismus. Dafür sind in Deutschland gut 150.000 Menschen auf die Straße gegangen. Anlass war der Wahlsieg der AfD in Sachsen-Anhalt letztes Wochenende. Mehr von André Glatzel.
3: Die in weiten Teilen gesichert rechtsextreme Partei hatte bei der Landtagswahl nur knapp die absolute Mehrheit verpasst und steht kurz davor, erstmals einen Ministerpräsidenten zu stellen. Dagegen protestierten die Menschen vielerorts. Sie fordern, dass die AfD vom Bundesverfassungsgericht überprüft und wenn nötig verboten wird. In Hamburg sprachen die Demo-Organisatoren von rund 25.000 Teilnehmern. In Düsseldorf waren es etwa 20.000. Auch in Berlin, Leipzig, Magdeburg, Dresden und Erfurt gingen Tausende auf die Straße.
2: Der Druck auf Kanzler Merz wächst. Auch innerhalb der CDU werden die kritischen Stimmen nach der Landtagswahl in Sachsen-Anhalt immer lauter. Zwei Beispiele. Der Chef des CDU-Arbeitnehmerflügels Radke warf Merz im Fokus vor, mit Äußerungen regelmäßig das halbe Land gegen sich aufzubringen. Unionsfraktionsvize Müller forderte bei Welt TV weniger Versprechen, mehr umsetzen. CDU-Generalsekretärin Hoppermann verteidigte Merz im Deutschlandfunk. Sie sieht Schwarz-Rot auf dem richtigen Weg. Wegen Drohnenangriffen hat Saudi-Arabien den Betrieb einer wichtigen Ölpipeline im Land eingestellt. Dadurch könnten die Preise für Öl, Benzin und Diesel weiter ansteigen. Die Pipeline wird auch für den Ölexport genutzt, der wegen der Blockade der Straße von Hormuz übers Meer nicht möglich ist. Freiburg hat in der Fußball-Bundesliga einen historischen Start hingelegt. Nach dem 5:0 gegen Gladbach ist man jetzt mit 3 Siegen aus 3 Spielen neuer Tabellenführer. Außerdem spielten Köln, Bremen 1:1, Hoffenheim, Stuttgart 2:1, Dortmund, Paderborn 3:0, Augsburg, Leverkusen 2:2 und Mainz, Frankfurt 1:3. Die deutschen Basketballerinnen haben bei der Heim-WM eine weitere Sensation verpasst und den Einzug ins Endspiel nicht geschafft. Im Halbfinale verlor das DBB-Team deutlich gegen Frankreich mit 64:86. Damit bleibt Deutschland heute Nachmittag das Spiel um Bronze. Gegner ist Spanien.
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4: Es ist 3:55, ich bin Silas Quiring, guten Morgen. Eine Woche nach dem AfD-Wahlsieg in Sachsen-Anhalt sind bundesweit rund 150.000 Menschen auf die Straße gegangen. Demos gab es in gut 20 Städten, die größten in Berlin, Hamburg und Düsseldorf. Eine der großen Forderungen, das Verfassungsgericht soll die AfD überprüfen und wenn nötig verbieten. Jutta Brennauer von der Prüfkampagne in Hamburg sagte der ARD:
5: Diese Demo in der Größe gab es jetzt so noch nie für uns als Prüf. Auch deshalb, weil wir in Bündnisse gegangen sind, weil wir schockiert waren von dem Wahlergebnis und gesagt haben, wir müssen jetzt handeln, den Druck auf die Politik machen. Genau jetzt ist der richtige Zeitpunkt für die Forderung unter anderem eines Prüfverfahrens der AfD.
4: Von einer Ablöse von Friedrich Merz als Kanzler will CSU-Chef Markus Söder nichts wissen. Der Bild am Sonntag sagte er, die CSU stehe hinter Merz. Der Kanzler sei weiter der Richtige für die nötigen Reformen. Weiter sagt Söder:
6: Egal, wer jetzt dann sofort einrücken würde, wenn man die Alternativen spielt, der käme mit den gleichen Problemen erstmal aus, mit einer SPD, die sich schwer tut mit Reformen. Und wenn eine SPD anfangen würde, jetzt alles zurückzudrehen, zu glauben, man tut lieber nichts, dann wird es noch schlechter werden. Und deswegen braucht es einen Reformkurs für Deutschland und da steht Merz an der Spitze.
4: Verstöße gegen die Mietpreisbremse sollen in Zukunft härter bestraft werden, das hat Bundesjustizministerin Hubig den Funke-Zeitungen gesagt. Wenn Vermieter zu viel kassieren, sollen auch Bußgelder fällig werden. Auch die gesetzliche Regelung zum Mietwucher soll reformiert werden. 3 Spiele, 3 Siege. Freiburg hat sich die Tabellenführung in der Fußball-Bundesliga geholt mit einem 5:0 Heimsieg gegen Gladbach. Punktgleich dahinter Dortmund nach einem 3:0 gegen Paderborn. Außerdem spielten Köln-Bremen 1:1, Augsburg-Leverkusen 2:2, Hoffenheim-Stuttgart 2:1 und Mainz-Frankfurt 1:3. Formel-1-Pilot Lando Norris startet heute beim Großen Preis von Spanien vom ersten Startplatz. Der McLaren-Fahrer sicherte sich im Qualifying die Pole-Position vor Kimi Antonelli im Mercedes und Max Verstappen im Red Bull. Der deutsche Audi-Pilot Nico Hülkenberg wurde 11.
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2: Es ist 5:05, ich bin Silas Quiring, guten Morgen. Für mehr Zusammenhalt und gegen Rechtsextremismus. Dafür sind in Deutschland gut 150.000 Menschen auf die Straße gegangen. Anlass war der Wahlsieg der AfD in Sachsen-Anhalt letztes Wochenende. Mehr von André Glatzel.
3: Die in weiten Teilen gesichert rechtsextreme Partei hatte bei der Landtagswahl nur knapp die absolute Mehrheit verpasst und steht kurz davor, erstmals einen Ministerpräsidenten zu stellen. Dagegen protestierten die Menschen vielerorts. Sie fordern, dass die AfD vom Bundesverfassungsgericht überprüft und wenn nötig verboten wird. In Hamburg sprachen die Demo-Organisatoren von rund 25.000 Teilnehmern, in Düsseldorf waren es etwa 20.000. Auch in Berlin, Leipzig, Magdeburg, Dresden und Erfurt gingen Tausende auf die Straße.
2: Der Druck auf Kanzler Merz wächst. Auch innerhalb der CDU werden die kritischen Stimmen nach der Landtagswahl in Sachsen-Anhalt immer lauter. Zwei Beispiele. Der Chef des CDU-Arbeitnehmerflügels Radke warf Merz im Fokus vor, mit Äußerungen regelmäßig das halbe Land gegen sich aufzubringen. Unionsfraktionsvize Müller forderte bei Welt TV weniger Versprechen, mehr umsetzen. CDU-Generalsekretärin Hoppermann verteidigte Merz im Deutschlandfunk. Sie sieht Schwarz-Rot auf dem richtigen Weg. Wegen Drohnenangriffen hat Saudi-Arabien den Betrieb einer wichtigen Ölpipeline im Land eingestellt. Dadurch könnten die Preise für Öl, Benzin und Diesel weiter ansteigen. Die Pipeline wird auch für den Ölexport genutzt, der wegen der Blockade der Straße von Hormuz übers Meer nicht möglich ist. Freiburg hat in der Fußball-Bundesliga einen historischen Start hingelegt. Nach dem 5:0 gegen Gladbach ist man jetzt mit 3 Siegen aus 3 Spielen neuer Tabellenführer. Außerdem spielten Köln, Bremen 1:1, Hoffenheim, Stuttgart 2:1, Dortmund, Paderborn 3:0, Augsburg, Leverkusen 2:2 und Mainz, Frankfurt 1:3. Die deutschen Basketballerinnen haben bei der Heim-WM eine weitere Sensation verpasst und den Einzug ins Endspiel nicht geschafft. Im Halbfinale verlor das DBB-Team deutlich gegen Frankreich mit 64:86. Damit bleibt Deutschland heute Nachmittag das Spiel um Bronze. Gegner ist Spanien.
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5: Es ist 5:30. Ich bin Sönke Röhling. Guten Morgen. Für mehr Zusammenhalt und gegen Rechtsextremismus. Dafür sind in Deutschland zehntausende Menschen auf die Straße gegangen. Anlass war der Wahlsieg der AfD in Sachsen-Anhalt am vorigen Wochenende. Mehr von André Glatzel.
6: Die in weiten Teilen gesichert rechtsextreme Partei hatte bei der Landtagswahl nur knapp die absolute Mehrheit verpasst und steht kurz davor, erstmals einen Ministerpräsidenten zu stellen. Dagegen protestierten die Menschen vielerorts. Sie fordern, dass die AfD vom Bundesverfassungsgericht überprüft und wenn nötig verboten wird. In Hamburg sprachen die Demo-Organisatoren von rund 25.000 Teilnehmern, in Düsseldorf waren es etwa 20.000. Auch in Berlin, Leipzig, Magdeburg, Dresden und Erfurt gingen Tausende auf die Straße.
5: Von einer Ablöse von Friedrich Merz als Kanzler will CSU-Chef Söder nichts wissen. Der Bild am Sonntag sagte er, die CSU stehe hinter Merz. Der Kanzler sei weiter der Richtige für die nötigen Reformen. Weiter sagte Söder.
7: Egal, wer jetzt dann sofort einrücken würde, wenn man die Alternativen spielt, der käme mit den gleichen Problemen erstmal aus, mit einer SPD, die sich schwer tut mit Reformen. Und wenn eine SPD anfangen würde, jetzt alles zurückzudrehen, zu glauben, man tut lieber nichts, dann wird es noch schlechter werden. Und deswegen braucht es einen Reformkurs für Deutschland und da steht Merz an der Spitze.
5: Unterdessen verliert Kanzler Merz immer mehr an Rückhalt bei den Wählern. Laut einer Insa-Umfrage für die Bild halten 78% der Befragten ihn nicht mehr für den richtigen Mann im Amt. Selbst unter Unionswählern sprechen sich knapp 60% gegen Merz aus. Die ChatGPT-Firma OpenAI geht jetzt doch erst frühestens nächstes Jahr an die Börse. Das sagt Unternehmenschef Sam Altman dem Fortune-Magazin. Grund seien aktuelle Sicherheitsbedenken. Außerdem wollen sich führende KI-Unternehmen wohl bald darauf einigen, ihre Entwicklung zu verlangsamen, um Risiken zu senken. Freiburg hat in der Fußball-Bundesliga einen historischen Start hingelegt. Nach dem 5:0 gegen Gladbach ist der SC jetzt mit 3 Siegen aus 3 Spielen neuer Tabellenführer. Außerdem spielten Köln-Bremen 1:1, Hoffenheim-Stuttgart 2:1, Dortmund-Paderborn 3:0, Augsburg-Leverkusen 2:2 und Mainz-Frankfurt 1:3. Zum Tennis. Jelena Rybakina hat zum ersten Mal die US Open gewonnen. Die Kasachin gewann im Finale von New York in 3 Sätzen gegen Vorjahressiegerin Arina Sabalenka. Bei den Herren trifft heute Abend Alexander Zverev im Finale auf den US-Amerikaner Ben Shelton.
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5: Es ist 5:05. Ich bin Sönke Röhling. Guten Morgen. Eine Woche nach dem AfD-Wahlsieg in Sachsen-Anhalt sind bundesweit zigtausende Menschen auf die Straßen gegangen. Laut der Plattform Kampakt waren es in rund 20 Städten fast 150.000 Demonstranten. Eine der Forderungen, das Verfassungsgericht soll die AfD überprüfen und wenn nötig verbieten. Jutta Brennauer von der Prüfkampagne in Hamburg sagt im Ersten.
6: Diese Demo in der Größe gab es jetzt so noch nie für uns als Prüf. Auch deshalb, weil wir in Bündnisse gegangen sind, weil wir schockiert waren von dem Wahlergebnis und gesagt haben, wir müssen jetzt handeln, den Druck auf die Politik machen. Genau jetzt ist der richtige Zeitpunkt für die Forderung unter anderem eines Prüfverfahrens der AfD.
5: CSU-Chef Söder will von einem Wechsel im Kanzleramt nichts wissen. Der Bild am Sonntag sagt er, die CSU stehe hinter Friedrich Merz. Der Kanzler sei weiter der Richtige für die Reformen. Die Union sei gut beraten, jetzt zusammenzustehen und sich nicht von der AfD durcheinanderbringen zu lassen. Nach dem AfD-Erfolg in Sachsen-Anhalt fordert Söder aber deutlich mehr Tempo. Die bisherigen Ergebnisse der Bundesregierung seien zu mager. Ein direktes Gespräch über ein Kriegsende in der Ukraine wird es wohl auch weiter nicht geben. Der ukrainische Präsident Selenskyj hatte Russlands Machthaber Putin ein Treffen beim G20-Gipfel vorgeschlagen. Kreml-Sprecher Peskow nannte das unmöglich. Bei den Filmfestspielen in Venedig ist Woman Unknown von Regisseurin Mai El-Touki als bester Film mit dem Goldenen Löwen ausgezeichnet worden. Es geht um eine junge Dänin kurz nach dem Zweiten Weltkrieg. Hauptdarstellerin Mathilde Arcel wurde außerdem als beste Schauspielerin ausgezeichnet. Als bester Schauspieler bekam John Malkovich den Goldenen Löwen. 3 Spiele, 3 Siege. Freiburg hat sich die Tabellenführung in der Fußball-Bundesliga geholt mit einem 5:0 Heimsieg gegen Gladbach. Punktgleich dahinter Dortmund nach einem 3:0 gegen Paderborn. Außerdem spielten Köln-Bremen 1:1, Augsburg-Leverkusen 2:2, Hoffenheim-Stuttgart 2:1 und Mainz-Frankfurt 1:3. Die deutschen Basketballerinnen haben bei der Heimwehr eine weitere Sensation verpasst und den Einzug ins Endspiel nicht geschafft. Im Halbfinale verlor das DBB-Team deutlich gegen Frankreich mit 64:86. Damit bleibt Deutschland am Nachmittag das Spiel um Bronze. Gegner ist dann Spanien. Das Finale bestreiten Frankreich und die USA.
7: Dieser Sonntag ist ziemlich herbstlich. Er wird eher grau und nass. Es gibt viele Wolken. Es gibt immer wieder Regen oder so ein paar einzelne Schauer und dazu höchstens 19 bis 21 Grad. Die neue Woche, die startet schon wieder deutlich freundlicher. Da bleibt es trocken. Zwischendurch zeigt sich mal wieder die Sonne bei 20 bis 22 Grad.
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7: Wichtig rund um Erkner. Wegen des Ironman gibt es heute umfangreiche Sperrungen. Die Wettkampfstrecke ist bereits ab 8 Uhr komplett für den Verkehr gesperrt. Die Einschränkungen dauern dann teilweise bis in den Nachmittag. Und in Berlin sind ab 9:30 in mehreren Bezirken sogenannte Community Runs unterwegs. Rund um die jeweiligen Strecken kann es auch hier kurzfristig zu Sperrungen kommen. Ja, und um 12 kommt dann außerdem noch mehrere Fahrradkorsos dazu. Dann sind vor allem in Neukölln, Kreuzberg Mitte und Prenzlauer Berg kurzfristige Sperrungen möglich. Die neuesten Blitzer stehen in Charlottenburg, in der Otto-Suhr Allee, in Reinickendorf in der Holländerstraße, Zehlendorf-Klee-Allee und Jütchendorf-Lindenstraße. Vielen Dank fürs Bescheid geben. Wenn ihr noch einen Stau oder Blitzer gesehen habt, dann ruft doch gerne an oder schickt ein WhatsApp. 20 und 3 mal die 19. Gute Fahrt.
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7: Schönes Wochenende für euch. Na, was würdet ihr mit 3.000 Euro anfangen? Boah, vielleicht ein Urlaub oder endlich das Auto reparieren? 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Also Möglichkeiten gibt es, glaube ich, genug. Und am Montag steht unser Jackpot tatsächlich bei 3.000 Euro. Um welchen Satz es geht, das hört ihr nochmal in 15 Minuten.

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0: Schönen Samstag für euch mit 94.3 RS2. Demokratie kann auch Spaß machen und genau das soll heute in Kreuzberg gezeigt werden. Von 12 bis 17 Uhr steigt vor der Amerika-Gedenkbibliothek am Blücherplatz das große Mitmachfest zum Berliner Demokratietag. Mehr als 50 Vereine und Organisationen sind dabei. Es gibt Musik, es gibt Workshops, ganz viele Sachen zum Ausprobieren. Bei der Hertha BSC Stiftung zum Beispiel geht es ums Toreschießen, es gibt VR-Brillen, es gibt Sieb- und Linoldruck, es gibt wirklich jede Menge Aktionen für Kinder. Und auch die Medienanstalt Berlin-Brandenburg ist dabei mit einem KI-Escape-Game. Marius hat uns verraten, was sich denn in diesem coolen roten Truck verbirgt.
1: Genau, der AI-Cube ist unser Escape-Mobil und da kann man reingehen und sich einsperren lassen und mit einer KI zusammen Rätsel lösen. Also die Idee ist, man trainiert eine KI, löst Rätsel mit ihr und wenn man Glück hat, kann man nach so einer halben, dreiviertel Stunde wieder ausbrechen.
0: Und es gibt bei Alex Berlin übrigens auch die Möglichkeit, selbst vor Kamera und Mikro zu treten. Da können dann Meinungen aufgenommen werden, die vielleicht später tatsächlich auch im Fernsehen landen. Dazu gibt es wirklich den ganzen Nachmittag Live-Musik und Performance. Also vielleicht mal vorbeigucken. Das Mitmachfest zum Berliner Demokratietag. Heute 12 bis 17 Uhr am Blücherplatz in Kreuzberg und der Eintritt ist frei. Schönes Wochenende mit 94.3 RS2.

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7: Es ist 7:05. Ich bin Sönke Röhling. Guten Morgen. In der KI-Branche schrillen die Alarmglocken. Die KI-Bosse warnen, und zwar vor ihrer eigenen Technologie. Einzelheiten von Anne Brauer.
8: Wir müssen auf die Bremse treten, sagt Anthropic-Boss Amodei. Er meint, KI-Systeme könnten innerhalb von einem Jahr das ganze Internet übernehmen. Bemerkenswert, Unterstützung kommt nicht nur von Elon Musk, sondern auch von der direkten Konkurrenz. OpenAI-Chef Altman stimmt ihm zu. Und der ChatGPT-Konzern verschiebt wegen solcher Sicherheitsbedenken auch seinen Börsengang. OpenAI und Anthropic wollen offenbar zusammenarbeiten und mehr Aufsicht und Regulation zulassen, um die KI-Entwicklung sicherer zu machen.
7: CSU-Chef Söder stellt sich klar gegen Spekulationen über eine Ablösung von Kanzler Merz. Der Bild am Sonntag sagte er, von der CSU wird es solche Forderungen auf keinen Fall geben. Und weiter.
9: Natürlich ist auch so, dass über Parteien und auch über Personen geredet wird und der Kanzler weiß es. Ihn hat das Ergebnis berührt, ihn berührt natürlich auch die eigenen Zustimmungswerte. Und natürlich muss das Ziel sein, neben Reformpolitik auch die Zustimmung zur Koalition zu verbessern. Aber das ist jetzt ein Stück harte Arbeit und ich glaube, wir tun in der Union gut daran, zusammenzustehen.
7: Gleichzeitig fordert Söder nach dem AfD-Erfolg in Sachsen-Anhalt mehr Tempo von der Bundesregierung. Die bisherigen Ergebnisse seien zu mager. In rund 20 Städten in Deutschland sind zehntausende Menschen gegen Rechtsextremismus auf die Straße gegangen. Nach dem Wahlsieg der AfD in Sachsen-Anhalt fordern sie, ein Verbot der Partei zu prüfen. Die AfD hatte in Magdeburg nur knapp die absolute Mehrheit verpasst. Die Ergebnisse der Fußball-Bundesliga. Freiburg-Gladbach 5:0, der SC damit neuer Tabellenführer. Köln-Bremen 1:1, Dortmund-Paderborn 3:0, Augsburg-Leverkusen 2:2, Hoffenheim-Stuttgart 2:1 und Mainz-Frankfurt 1:3. Formel-1-Pilot Lando Norris startet heute beim Großen Preis von Spanien vom ersten Startplatz. Der McLaren-Fahrer sicherte sich im Qualifying die Pole-Position vor Kimi Antonelli im Mercedes und Max Verstappen im Red Bull. Der deutsche Audi-Pilot Nico Hülkenberg wurde Elfter. Das Rennen in Madrid startet um 15 Uhr.
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1: Ja, wer den Sonntag draußen verbringen möchte, der sollte doch lieber einen Schirm dabei haben. Es bleibt überwiegend wolkig. Im Tagesverlauf immer wieder Regen oder Schauer, höchstens 21 Grad. Der Montag, der macht's besser. Da ist es trocken. Ab und zu gibt's ein bisschen Sonne. 22 Grad in der Spitze.
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1: Heute gibt es mehrere Veranstaltungen, deshalb auch einige Einschränkungen. In Kreuzberg läuft der Kreuzberger Viertelmarathon rund um Kolumbiadamm, Südstern, Gneisenaustraße, Blücherstraße und Oranienstraße. Bitte mit Behinderungen rechnen. Auch in Erkner wird gelaufen, deshalb auch hier wegen des Erkner-Marathons Straßensperrungen und Behinderungen. In Spandau wird rund um die Charlottenburger Chaussee gefeiert. Hier ist der Tag der offenen Tür bei der Polizei. Auch hier wird es definitiv voller werden. Und in Tiergarten findet rund ums Kulturforum der Tag der Demokratie statt. Deshalb auch hier viele Sperrungen bis 21 Uhr. Die neuesten Blitzer stehen in Charlottenburg-Kaiserdamm, Tempelhof-Mariendorfer Damm, Pankow, Prenzlauer Promenade und Ludwigsfelde in der Potsdamer Straße. Vielen Dank fürs Bescheid geben. Wenn ihr noch einen Stau oder Blitzer gesehen habt, dann ruft doch gerne an oder schickt ein WhatsApp. 20 und 3 mal die 19. Gute Fahrt.
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1: Schönes Wochenende für euch. So, nächste Woche Sonntag wird's ernst. Berlin wählt und zwar gleich auf zwei Ebenen. Einmal das Berliner Abgeordnetenhaus, also das ist das Landesparlament. Damit wird indirekt auch entschieden, wer künftig Berlin regiert. Und dann wird auch noch die Bezirksverordnetenversammlung gewählt in allen 12 Berliner Bezirken, also die politischen Vertretungen auf der Bezirksebene. Und ausgerechnet jetzt hat der SPD-Kandidat Steffen Krach ordentlich Ärger mit der Staatsanwaltschaft Hannover. Wir werden gleich mal versuchen, das ein bisschen einzuordnen mit Sebastian Pasutti aus unseren Nachrichten.

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0: schönes Wochenende für euch mit 94.3 RS2. Also zumindest sein Gesicht kennt inzwischen jeder von uns. Seit Wochen guckt er uns von den Wahlplakaten an, mal lächelnd, mal entschlossen. Inzwischen ist die Miene wahrscheinlich deutlich ernster. Die Staatsanwaltschaft ermittelt gegen den Berliner SPD-Spitzenkandidaten Steffen Krach. Sebastian Pasutti aus den Nachrichten. Was wird ihm denn vorgeworfen?
1: Es geht erstmal ganz grundsätzlich anscheinend um den Vorwurf der Bestechlichkeit. Krach soll sich noch in seiner Zeit als Regionspräsident in Hannover in einem Bieterverfahren für ein Unternehmen eingesetzt haben. Von diesem Unternehmen hat Krach, wie es aussieht, eine Spende bekommen. Deshalb hat es gestern auch Razzien gegeben, unter anderem in seiner Schöneberger Wohnung, sagte Krach am Abend.
2: Ich habe kleine Kinder zu Hause, die haben das heute Morgen alles mitbekommen. Wenn man dann so überrumpelt wird, ich habe mit allem gerechnet, aber nicht damit. Wie gesagt, ich habe gerade telefoniert mit der Innensenatorin. Und dann stürmen 3-4 Leute auf einen zu. Das macht was, oder?
0: Die Staatsanwaltschaft Hannover hält sich noch sehr zurück, aber wir haben recherchiert, was könnte denn konkret hinter dem Fall stecken?
1: Es geht um ein altes Krankenhausgelände im niedersächsischen Lehrte. Da gab es in der Region die Diskussion, was machen wir damit? Es kam zu diesem Bieterverfahren. Ein Unternehmer wollte dort eine Hightech-Gesundheitseinrichtung neu aufbauen. Das ist der Unternehmer mit der Spende. Und Krach soll sich im Aufsichtsrat des Klinikums stark für diesen Unternehmer und dessen Pläne eingesetzt haben. Am Ende hat sich aber ein anderer Bieter durchgesetzt und damit war der Fall dann eigentlich auch erledigt.
0: Ja, und dann gab es diese Razzien. Also was sagt Krach denn überhaupt selber zu den Vorwürfen?
1: Na, er verteidigt sich ganz offensiv. Er sagt, alles Unterstellungen absolut haltlos. Ja, sagt Krach, er habe eine Spende bekommen, nach seiner Erinnerung knapp 10.000 Euro. Aber er habe sofort gesagt, kann ich nicht annehmen, nicht jetzt und auch nicht später, nicht von jemandem, der in irgendeiner Form mit diesem Bieterverfahren zu tun hatte. Krach sagt, die Spende sei dann auch schnell zurücküberwiesen worden.
0: Jetzt kommen diese Ermittlungen wirklich zur absoluten Unzeit, nur wenige Tage vor der Wahl. Also irgendwie denkt man sich, Mensch, das kann doch kein Zufall sein.
1: Ja, es ist schon merkwürdig, warum diese Razzien gerade jetzt kommen. Wir würden das gerne auch die zuständige Staatsanwaltschaft Hannover fragen, die hüllt sich da aber in Schweigen. Für Krach selbst ist das Ganze natürlich ein richtiger GAU, auch wenn da gar nichts dran sein sollte. Es gilt ja absolut die Unschuldsvermutung, aber bis zur Wahl werden die Ermittlungen da nicht abgeschlossen sein. Also sollte Krach sich trotz mieser Umfragewerte wirklich noch Hoffnung aufs Rote Rathaus gemacht haben? Nein, das dürfte es dann endgültig gewesen sein.
0: Ja, erst ein Tennisspielender Kai Wegner, dessen Lügen ihn die Kandidatur kosteten und jetzt die Ermittlungen gegen Steffen Krach. Also zumindest langweilig ist dieser Berliner Wahlkampf nicht. Schönes Wochenende mit 94.3 RS2.

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0: Schönes Wochenende mit 94.3 RS2. Ich bin dann mal weg. Das sagen sich gerade tausende Zugvögel, die den Winter lieber in Spanien oder Afrika verbringen. Oft hört man nachts die Gänse, die Richtung Süden abflattern. Andere fliegen lieber am Tag. Warum das so ist, das weiß unser Wildtierexperte Dirk Ehlert.
1: Grundsätzlich kann man sagen, dass die Vögel, die breite Flügel haben, eher Tagzieher sind, weil sie natürlich versuchen, mit ihren breiten Flügeln Thermik zu ziehen. Und Thermik gibt es nur am Tag. Je kleiner ein Vogel ist, desto eher zieht er nachts. Denn nachts sind nicht so viele Feinde unterwegs.
0: Und die haben auch tatsächlich, so wie wir, Lieblingsraststätten, wo es leckere Snacks gibt?
1: Das, was wir Menschen mit unseren Fahrzeugen haben, haben die Vögel auch. Sogenannte Tankstellen. Das sind Flächen, wo sie sich ausruhen können, wie auf Parkplätzen. Allerdings nicht nur 5 Minuten oder eine halbe Stunde, sondern 1, 2 Tage. Manchmal Wochen. Und davon haben wir in Berlin und Brandenburg ganz, ganz viele. Das nächste große ist zum Beispiel Linum Valans.
0: Oft sieht man ja so Formationen, also ein V oder eine 1. Warum machen die das?
1: Das hat einen ganz einfachen Zweck, dass nämlich der dahinter fliegende Vogel jeweils im Gegenzug Schatten des Vordervogels fliegt und es damit leichter hat. Am schwersten hat es immer der erste Vogel. Wenn man mal so einer Flugformation vielleicht 1, 2 Minuten zuschaut, sieht man, dass permanent vorne ein Wechsel stattfindet.
0: Ja, also quasi wie bei Profi-Radrennen. Da fahren die meisten ja auch gerne im Windschatten des Vordermanns. Schönes Wochenende mit 94.3 RS2.

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7: Es ist 9:05. Ich bin Sönke Röhling. Guten Morgen. Vor allem die US-Regierung hat bisher wenig getan, um den Wettlauf in der KI-Branche zu kontrollieren. Nun wollen die Konzerne selbst angeblich auf die Bremse treten. Anne Brauer.
8: Die KI-Bosse warnen vor ihrer eigenen Technologie. Der Chef von Anthropic sagt, KI-Systeme könnten innerhalb eines Jahres das ganze Internet übernehmen. OpenAI verschiebt wegen der ganzen Sicherheitsdebatte erstmal seinen Börsengang. Und offenbar wollen die beiden Unternehmen zusammenarbeiten, um die KI-Entwicklung besser zu regulieren und damit sicherer zu machen. Der Anthropic-Boss meint, wir werden dann immer noch schnell sein, aber zu schnell wäre leichtsinnig.
7: In rund 20 Städten in Deutschland sind Zehntausende Menschen gegen Rechtsextremismus auf die Straße gegangen. Nach dem Wahlsieg der AfD in Sachsen-Anhalt fordern sie, ein Verbot der Partei zu prüfen. Die AfD hat in Magdeburg nur knapp die absolute Mehrheit verpasst. Kanzler Merz verliert immer mehr an Rückhalt bei den Wählern. Laut einer Insa-Umfrage für die Bild halten 78% der Befragten ihn nicht mehr für den richtigen Mann im Amt. Selbst unter Unionswählern sprechen sich knapp 60% gegen Merz aus. Schießt der Ölpreis noch weiter in die Höhe? Saudi-Arabien hat nach Drohnenangriffen eine wichtige Ölpipeline vorsichtshalber erstmal dicht gemacht. Viele Experten rechnen deshalb mit einem weiteren Preisanstieg, der dann auch hier an den Tankstellen ankommen dürfte. US-Präsident Trump macht den Iran für die Angriffe verantwortlich. Wer heute mit dem Auto unterwegs ist, der braucht auf vielen Strecken Geduld. Wegen der Rückreisewelle zum Ende der Sommerferien in Bayern und Baden-Württemberg rechnet der ADAC mit mehr Staus als sonst. Besonders voll dürfte es auf den wichtigen Verbindungen Richtung Süden werden. Freiburg hat in der Fußball-Bundesliga einen historischen Start hingelegt. Nach dem 5:0 gegen Gladbach ist der SC jetzt mit 3 Siegen aus 3 Spielen neuer Tabellenführer. Außerdem spielten Köln-Bremen 1:1, Hoffenheim-Stuttgart 2:1, Dortmund-Paderborn 3:0, Augsburg-Leverkusen 2:2 und Mainz-Frankfurt 1:3. Zum Tennis. Jelena Rybakina hat die US Open gewonnen. Die neue Weltranglistenerste setzte sich gegen Arina Sabalenka durch, die in den letzten beiden Jahren in New York gewonnen hatte. Heute Abend greift Alexander Zverev nach seinem zweiten Major-Titel. Er trifft im Finale auf Lokalmatador Ben Shelton.
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9: Ja, wer den Sonntag draußen verbringen möchte, der sollte doch lieber einen Schirm dabei haben. Es bleibt überwiegend wolkig. Im Tagesverlauf immer wieder Regen oder Schauer, höchstens 21 Grad. Der Montag, der macht's besser. Da ist es trocken. Ab und zu gibt's ein bisschen Sonne. 22 Grad in der Spitze.
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9: Heute gibt es mehrere Veranstaltungen, deshalb auch einige Einschränkungen. In Kreuzberg läuft der Kreuzberger Viertelmarathon rund um Kolumbiadamm, Südstern, Gneisenaustraße, Blücherstraße und Oranienstraße. Bitte mit Behinderungen rechnen. Auch in Erkner wird gelaufen, deshalb auch hier wegen des Erkner-Marathons Straßensperrungen und Behinderungen. In Spandau wird rund um die Charlottenburger Chaussee gefeiert. Hier ist der Tag der offenen Tür bei der Polizei. Auch hier wird es definitiv voller werden. Und in Tiergarten findet rund ums Kulturforum der Tag der Demokratie statt. Deshalb auch hier viele Sperrungen bis 21 Uhr. Die neuesten Blitzer stehen in Charlottenburg-Kaiserdamm, Tempelhof-Mariendorfer Damm, Pankow, Prenzlauer Promenade und Ludwigsfelde in der Potsdamer Straße. Vielen Dank fürs Bescheid geben. Wenn ihr noch einen Stau oder Blitzer gesehen habt, dann ruft doch gerne an oder schickt ein WhatsApp. 20 und 3 mal die 19. Gute Fahrt.
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9: Schönes Wochenende für euch. Na, was würdet ihr mit 3.000 Euro anfangen? Boah, vielleicht ein Urlaub oder endlich das Auto reparieren? Neue Waschmaschine oder dieser coole neue Fernseher. Also Möglichkeiten gibt's, glaube ich, genug. Und am Montag steht unser Jackpot tatsächlich bei 3.000 Euro. Um welchen Satz es geht, das hört ihr nochmal in 15 Minuten.
10: Was?

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schönen Sonntag für euch mit 94.3 RS2. Super Mario, Batman oder überdimensionale Oktopusse. Gestern war es ja wieder soweit. Über dem Tempelhofer Feld sind wieder hunderte Riesendrachen in die Luft geflogen. Das ist schon immer ein Riesenspektakel und toll anzugucken, wie die da im Himmel schweben. Und vielleicht juckt es den ein oder anderen ja manchmal in den Fingern, auch mal wieder selber einen Drachen steigen zu lassen. Und für diesen Fall gibt es in Berlin ein Drachenfachgeschäft in Schöneberg. Flying Colors

0: in der Eisenacher Straße. Und Lisa Wennemeyer hat sich da mal umgeguckt.
1: Ja, Drachenfachgeschäft. Ich habe auch gestaunt. Klingt so ein bisschen wie der Schuleinkauf von Harry Potter hier. Aber tatsächlich hängen hier hunderte Drachen an der Wand und an der Decke in allen möglichen Formen und Farben. Auch sehr lustige Drachen. Zum Beispiel hier dieser Chili-Windsack. Das ist eine Chili-Schote mit Schnurrbart und Hut. 20 Euro, eher ein kleinerer Drache. Aber hier gibt es natürlich auch Riesenmodelle und ganz viele unterschiedliche Drachen. Sarah Bollwerk hat den Laden von ihrem Vater übernommen. Den gibt es schon seit 42 Jahren. Was ist denn so der perfekte Einsteigerdrache?
2: Kommt immer drauf an, für wen es sein soll. Ja. Also wir haben natürlich ganz viele Familien, die kommen, die für ihre Kinder den ersten Drachen kaufen möchten. Dann ist ein Kinderdrachen natürlich genau das Richtige. Natürlich bei Kindern nochmal drauf achten, dass es nicht zu groß werden soll. Genau, von Drachen, die ganz wenig Wind brauchen, die viel Wind brauchen, da haben wir eigentlich alles Mögliche da.
1: Übrigens gibt es ja auch Material zum Drachen selber bauen.
0: Na, da bekommt man doch wirklich selber Lust, mal so ein Ding steigen zu lassen, oder? Schönes Wochenende mit 94.3 RS2.

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2: Es ist 5 vor 10. Ich bin Sönke Röhling. Guten Tag. In der KI-Branche schrillen die Alarmglocken. Die KI-Bosse warnen, und zwar vor ihrer eigenen Technologie. Einzelheiten von Anne Brauer.
3: Wir müssen auf die Bremse treten, sagt Anthropic-Boss Amodei. Er meint, KI-Systeme könnten innerhalb von einem Jahr das ganze Internet übernehmen. Bemerkenswert, Unterstützung kommt nicht nur von Elon Musk, sondern auch von der direkten Konkurrenz. OpenAI-Chef Altman stimmt ihm zu. Und der ChatGPT-Konzern verschiebt wegen solcher Sicherheitsbedenken auch seinen Börsengang. OpenAI und Anthropic wollen offenbar zusammenarbeiten und mehr Aufsicht und Regulation zulassen, um die KI-Entwicklung sicherer zu machen.
2: CSU-Chef Söder stellt sich klar gegen Spekulationen über eine Ablösung von Kanzler Merz. Der Bild am Sonntag sagte er, von der CSU wird es solche Forderungen auf keinen Fall geben. Und weiter.
4: Natürlich ist auch so, dass über Parteien und auch über Personen geredet wird und der Kanzler weiß es. Ihn hat das Ergebnis berührt, ihn berührt natürlich auch die eigenen Zustimmungswerte. Und natürlich muss das Ziel sein, neben Reformpolitik auch die Zustimmung zur Koalition zu verbessern. Aber das ist jetzt ein Stück harte Arbeit und ich glaube, wir tun in der Union gut daran, zusammenzustehen.
2: Gleichzeitig fordert Söder nach dem AfD-Erfolg in Sachsen-Anhalt mehr Tempo von der Bundesregierung. Die bisherigen Ergebnisse seien zu mager. Unterdessen verliert Kanzler Merz immer mehr an Rückhalt bei den Wählern. Laut einer Insa-Umfrage für die Bild halten 78% der Befragten ihn nicht mehr für den richtigen Mann im Amt. Selbst unter Unionswählern sprechen sich knapp 60% gegen Merz aus. Ein direktes Gespräch über ein Kriegsende in der Ukraine wird es wohl auch weiter nicht geben. Der ukrainische Präsident Selenskyj hatte Russlands Machthaber Putin ein Treffen beim G20-Gipfel vorgeschlagen. Kreml-Sprecher Peskow nannte das unmöglich. In Niedersachsen sind heute über 6 Millionen Menschen aufgerufen, neue Bürgermeister, Landräte und Kommunalvertretungen zu wählen. Für Schlagzeilen sorgte vorab der Ausschluss einiger Kandidaten bei den Direktwahlen, vor allem von der AfD. Grund waren Zweifel an ihrer Verfassungstreue. Tennisprofi Alexander Zverev kann heute das bislang erfolgreichste Jahr seiner Karriere krönen. Der Hamburger steht im Finale der US Open und will seinen zweiten Grand-Slam-Titel holen. Gegner ist Ben Shelton. Alle 5 bisherigen Duelle gegen den US-Amerikaner hat Zverev gewonnen.
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5: Schönen Sonntag für euch. Nur für den Fall, dass ihr heute noch nichts vorhabt. Heute am Blücherplatz in Kreuzberg steigt von 12 bis 17 Uhr das große Mitmachfest zum Berliner Demokratietag. Und da ist Mitmachen wirklich ausdrücklich erwünscht. Was alles geboten ist, das erfahrt ihr in 15 Minuten. 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

0: schönen Sonntag für euch. Und falls ihr heute noch nichts vorhabt, hätte ich da vielleicht noch einen Tipp. Am Blücherplatz in Kreuzberg steigt von 12 bis 17 Uhr das große Mitmachfest zum Berliner Demokratietag. Mitmachen ist da tatsächlich wörtlich gemeint. Es gibt VR-Brillen, ein Escape Room rund um künstliche Intelligenz. Es gibt Siebdruck, natürlich Musik für die Kleinen und auch noch eine Hüpfburg. Mehr als 50 Vereine und Initiativen sind dabei. Und einen Stand hat sich unser Nick aus der RS2 Morgenshow ganz besonders angeguckt.
1: Er sitzt vor mir in einem blauen Hertha-Shirt mit Maggie Simpson, die eine Hertha-Fahne in der Hand hält. Hallo, meine Sange.
2: Ja, hallo Nick, ein demokratisches Hauhe.
1: Du bist der Hertha-Urgestein, ja, ewig schon Fan. Du hast 30 Jahre das Hertha-Fanradio gemacht und jetzt bist du Teil der Hertha-BSC-Stiftung.
2: Genau.
1: Demokratie ist ja auch ein Thema in jedem Sportverein.
2: Also da steht natürlich an erster Stelle die Mitgliederversammlung und das ist so ziemlich das Demokratischste, was man sich überhaupt vorstellen kann. Da können alle Mitglieder des Vereins zusammenkommen und da hat jedes Mitglied die Möglichkeit, seine Stimme zu erheben, seine Meinung zu sagen und die anderen haben auch zuzuhören und das machen sie auch. Und das Wichtigste bei Mitgliederversammlungen am Ende sind natürlich auch Wahlen und da kann sich dann auch nahezu jeder, der Hertha-Mitglied ist, kann sich zur Wahl stellen und dann wird er demokratisch gewählt.
1: Als Hertha-BSC-Stiftung seid ihr am Sonntag auch mit dabei auf dem Blücherplatz?
2: Wir wollen natürlich die Stiftung sichtbar machen, weil wir gerade den demokratischen Gedanken in der heutigen Zeit extrem wichtig finden. Und wir werden Angebote machen, dass sich Kinder, Jugendliche, aber auch natürlich Erwachsene so ein bisschen mit dem Thema Fußball auseinandersetzen können, so ein bisschen Bewegung. Und wir wissen ja alle, welcher Beliebtheit sich hat Tino erfreut.
0: Ja, und wir von RS2 werden auch wieder dabei sein. Auf dem Blücherplatz in Kreuzberg, das Mitmachfest zum Berliner Demokratietag von 12 bis 17 Uhr. Viel Spaß!

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0: So klingt euer Wochenende mit 94.3 RS2. Es gibt ja auf dem Handy diese Einstellung, wo man gucken kann, wie viel Zeit man in der vergangenen Woche am Bildschirm verbracht hat. Manchmal ploppt es auch automatisch auf, obwohl man es gar nicht sehen möchte. Und die bittere Realität ist, dass wir da alle viel zu viel drauf gucken. Ich habe gerade mal geguckt, bei mir sind es fast 5 Stunden. Gut, das ist natürlich auch ein bisschen jobbedingt, von wegen Recherche und so, aber unterm Strich, machen wir uns nichts vor, könnte und sollte definitiv weniger sein. Eine aktuelle Studie zu den Lieblingsbeschäftigungen der Deutschen hat gezeigt, auf den ersten 6 Plätzen landen tatsächlich ausschließlich Dinge, die mit einem Bildschirm zu tun haben, noch vor Freunde treffen oder gemeinsame Zeit mit dem Partner. Deshalb haben wir gefragt, was oder wer schafft es, einen vom Bildschirm wegzukriegen?
1: Wenn ich nicht am Handy bin, gehe ich gern spazieren oder lese ein Buch.
2: Wenn ihr mal weg vom Bildschirm wollt und mehrere Leute oder auch alleine seid, dann spielt Kniffel Extreme. Macht echt Spaß.
3: Um von meinem Bildschirm wegzukommen, koche ich und lese ich gerne.
4: Also ich gehe viel Radfahren tatsächlich als Ausgleich, ja. Das ist so mein Ding.
5: In meiner Freizeit tue ich gerade ein altes Haus renovieren. Das ist so 300 Jahre alt, da gibt es viel zu tun. Das mache ich schon seit 2 Jahren und bin hoffentlich im nächsten Jahr fertig.
3: Um vom Bildschirm wegzukommen, spiele ich gerne Sudoku.
0: Sudoku gibt es ja inzwischen auch auf dem Handy online, aber meine Tochter tatsächlich, 20 Jahre alt, die hat sich gerade so ein Sudoku-Heftchen analog bestellt und hat sich total gefreut, als sie mit dem Kugelschreiber dann dieses Sudoku ausgefüllt hat. Schönes Wochenende mit 94.3 RS2.

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3: Es ist 5:05. Ich bin Sönke Röhling. Guten Tag. Vor allem die US-Regierung hat bisher wenig getan, um den Wettlauf in der KI-Branche zu kontrollieren. Nun wollen Anthropic und OpenAI offenbar zusammenarbeiten, um die KI-Entwicklung besser zu regulieren und vor allem um sie sicherer zu machen. OpenAI verschiebt wegen der aktuellen Sicherheitsdebatte sogar erstmal seinen Börsengang. Und auch Anthropic-Boss Amoday meint, man muss auf die Bremse treten. Wir werden dann immer noch schnell sein, aber zu schnell wäre leichtsinnig. Ist das die neue europäische Nordflanke? Beim EU-Arktis-Gipfel geht es heute und morgen um wichtige Fragen. Die Arktis wird geostrategisch durch den Klimawandel immer wichtiger, weil neue Seewege frei werden und dort auch wertvolle Rohstoffe lagern. Die Europäische Union will ihre Arktis-Politik daher neu ausrichten. Einerseits mit Blick auf Russlands Aggressionen, andererseits mit Blick auf Donald Trumps Drohungen, sich Grönland einzuverleiben. CSU-Chef Söder stellt sich klar gegen Spekulationen über eine mögliche Ablösung von Bundeskanzler Merz. Der Bild am Sonntag sagt er, von der CSU werde es solche Rufe auf keinen Fall geben. Söder fordert die Union dazu auf, zusammenzustehen und die Bundesregierung jetzt Tempo bei den Reformen zu machen. Schießt der Ölpreis noch weiter in die Höhe? Saudi-Arabien hat nach Drohnenangriffen eine wichtige Ölpipeline vorsichtshalber erstmal dicht gemacht. Viele Experten rechnen deshalb mit einem weiteren Preisanstieg, der dann auch hier an den Tankstellen ankommen dürfte. US-Präsident Trump macht den Iran für die Angriffe verantwortlich. 3 Spiele, 0 Punkte. Borussia Mönchengladbach und Trainer Eugen Polanski gehen getrennte Wege. Einen Tag nach dem 0:5 in Freiburg hat Polanski seinen Rücktritt erklärt, berichtet die Rheinische Post. Eine offizielle Bestätigung des Vereins gibt es noch nicht. Zum Tennis. Alexander Zverev ist nur noch einen Schritt vom zweiten Grand-Slam-Titel seiner Karriere entfernt. Im Finale der US Open trifft der Hamburger heute Abend auf Ben Shelton aus den USA. 5-mal haben die beiden bislang gegeneinander gespielt. 5-mal hieß der Sieger Alexander Zverev.
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4: Schönes Wochenende für euch. So, nächste Woche Sonntag wird's ernst. Berlin wählt und zwar gleich auf 2 Ebenen. Einmal das Berliner Abgeordnetenhaus, also das ist das Landesparlament. Damit wird indirekt auch entschieden, wer künftig Berlin regiert. Und dann wird auch noch die Bezirksverordnetenversammlung gewählt in allen 12 Berliner Bezirken, also die politischen Vertretungen auf der Bezirksebene. Und ausgerechnet jetzt hat der SPD-Kandidat Steffen Krach ordentlich Ärger mit der Staatsanwaltschaft Hannover. Wir werden gleich mal versuchen, das ein bisschen einzuordnen mit Sebastian Pasutti aus unseren Nachrichten.

0: schönes Wochenende für euch mit 94.3 RS2. Also zumindest sein Gesicht kennt inzwischen jeder von uns. Seit Wochen guckt er uns von den Wahlplakaten an, mal lächelnd, mal entschlossen. Inzwischen ist die Miene wahrscheinlich deutlich ernster. Die Staatsanwaltschaft ermittelt gegen den Berliner SPD-Spitzenkandidaten Steffen Krach. Sebastian Pasutti aus den Nachrichten. Was wird ihm denn vorgeworfen?
1: Es geht erstmal ganz grundsätzlich anscheinend um den Vorwurf der Bestechlichkeit. Krach soll sich noch in seiner Zeit als Regionspräsident in Hannover in einem Bieterverfahren für ein Unternehmen eingesetzt haben. Von diesem Unternehmen hat Krach, wie es aussieht, eine Spende bekommen. Deshalb hat es gestern auch Razzien gegeben, unter anderem in seiner Schöneberger Wohnung, sagte Krach am Abend.
2: Ich habe kleine Kinder zu Hause, die haben das heute Morgen alles mitbekommen. Wenn man dann so überrumpelt wird, ich habe mit allem gerechnet, aber nicht damit. Wie gesagt, ich habe gerade telefoniert mit der Innensenatorin. Und dann stürmen 3-4 Leute auf einen zu. Das macht was, oder?
0: Die Staatsanwaltschaft Hannover hält sich noch sehr zurück, aber wir haben recherchiert, was könnte denn konkret hinter dem Fall stecken?
1: Es geht um ein altes Krankenhausgelände im niedersächsischen Lehrte. Da gab es in der Region die Diskussion, was machen wir damit? Es kam zu diesem Bieterverfahren. Ein Unternehmer wollte dort eine Hightech-Gesundheitseinrichtung neu aufbauen. Das ist der Unternehmer mit der Spende. Und Krach soll sich im Aufsichtsrat des Klinikums stark für diesen Unternehmer und dessen Pläne eingesetzt haben. Am Ende hat sich aber ein anderer Bieter durchgesetzt und damit war der Fall dann eigentlich auch erledigt.
0: Ja, und dann gab es diese Razzien. Also was sagt Krach denn überhaupt selber zu den Vorwürfen?
1: Er verteidigt sich ganz offensiv. Er sagt, alles Unterstellungen absolut haltlos. Ja, sagt Krach, er habe eine Spende bekommen, nach seiner Erinnerung knapp 10.000 Euro. Aber er habe sofort gesagt, kann ich nicht annehmen, nicht jetzt und auch nicht später, nicht von jemandem, der in irgendeiner Form mit diesem Bieterverfahren zu tun hatte. Krach sagt, die Spende sei dann auch schnell zurücküberwiesen worden.
0: Jetzt kommen diese Ermittlungen wirklich zur absoluten Unzeit, nur wenige Tage vor der Wahl. Also irgendwie denkt man sich, Mensch, es kann doch kein Zufall sein.
1: Ja, es ist schon merkwürdig, warum diese Razzien gerade jetzt kommen. Wir würden das gerne auch die zuständige Staatsanwaltschaft Hannover fragen, die hüllt sich da aber in Schweigen. Für Krach selbst ist das Ganze natürlich ein richtiger GAU, auch wenn da gar nichts dran sein sollte. Es gilt ja absolut die Unschuldsvermutung, aber bis zur Wahl werden die Ermittlungen da nicht abgeschlossen sein. Also sollte Krach sich trotz mieser Umfragewerte wirklich noch Hoffnung aufs Rote Rathaus gemacht haben? Nein, das dürfte es dann endgültig gewesen sein.
0: Ja, erst ein Tennisspielender Kai Wegner, dessen Lügen ihn die Kandidatur kosteten und jetzt die Ermittlungen gegen Steffen Krach. Also zumindest langweilig ist dieser Berliner Wahlkampf nicht. Schönes Wochenende mit 94.3 RS2.

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0: auch schönen Sonntag für euch mit 94.3 RS2. Demokratie kann auch Spaß machen und genau das soll heute in Kreuzberg gezeigt werden. Von 12 bis 17 Uhr steigt vor der Amerika-Gedenkbibliothek am Blücherplatz das große Mitmachfest zum Berliner Demokratietag. Mehr als 50 Vereine und Organisationen sind dabei. Es gibt Musik, es gibt Workshops, ganz viele Sachen zum Ausprobieren. Bei der Hertha BSC Stiftung zum Beispiel geht es ums Toreschießen, es gibt VR-Brillen, es gibt Sieb- und Linoldruck, es gibt wirklich jede Menge Aktionen für Kinder. Und auch die Medienanstalt Berlin-Brandenburg ist dabei mit einem KI-Escape-Game. Marius hat uns verraten, was sich denn in diesem coolen roten Truck verbirgt.
1: Genau, der AI-Cube ist unser Escape-Mobil und da kann man reingehen und sich einsperren lassen und mit einer

0: deine Stimme. Heute der Förderverein Kita Flanaganstraße e.V. Der Steglitzer Förderverein kümmert sich seit 2008 darum, Projekte zu ermöglichen, die weit über die Grundversorgung hinausgehen. Das sind zum Beispiel neue Spielgeräte, Ausflüge und liebevoll gestaltete Räume. Besonders stolz sind alle auf das neue Büchertauschregal und die beliebten Bilderbuchkinos, die regelmäßig für leuchtende Augen sorgen. Bei welchem Projekt gerade Hilfe nötig ist, erklärt Claudia Berger.
1: Wir sind aktuell dabei, die Digitalisierung unserer Kita ein bisschen voranzutreiben und sind da momentan auf der Suche nach Unterstützung, sei es das WLAN auszubauen oder andere Digitalisierungsmöglichkeiten zu etablieren.
0: Mehr Infos auf kita-flanagan.de.
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1: Es ist 5:05. Ich bin Sönke Röhling. Guten Tag. Vor allem die US-Regierung hat bisher wenig getan, um den Wettlauf in der KI-Branche zu kontrollieren. Nun wollen die Konzerne selbst angeblich auf die Bremse treten. Anne Brauer.
2: Die KI-Bosse warnen vor ihrer eigenen Technologie. Der Chef von Anthropic sagt, KI-Systeme könnten innerhalb eines Jahres das ganze Internet übernehmen. OpenAI verschiebt wegen der ganzen Sicherheitsdebatte erstmal seinen Börsengang. Und offenbar wollen die beiden Unternehmen zusammenarbeiten, um die KI-Entwicklung besser zu regulieren und damit sicherer zu machen. Der Anthropic-Boss meint, wir werden dann immer noch schnell sein, aber zu schnell wäre leichtsinnig.
1: Nach dem AfD-Wahlsieg in Sachsen-Anhalt fordert der Deutsche Richterbund schnelle Konsequenzen. Seine Forderung: Justizminister dürfen nicht mehr weisungsbefugt gegenüber Staatsanwaltschaften sein. Cornelius Dreger.
3: Es muss per Gesetz ausgeschlossen werden, dass Extremisten in einer Regierung strafrechtliche Ermittlungen durch Weisungen in die eine oder andere Richtung lenken können, so der Geschäftsführer des Richterbunds Rebehn im Kölner Stadtanzeiger. Und er mahnt Tempo an. Seiner Meinung nach muss so ein Gesetz noch dieses Jahr durch den Bundestag. Der Richterbund fordert seit Jahren, dass heikle Weisungsrecht abzuschaffen, damit die Politik nicht in einzelne Strafverfahren reinregieren kann.
1: Bundesverkehrsminister Steffen Bilger ist gegen ein generelles Tempolimit auf Autobahnen und er warnt, zumindest durch die Blume, dass so ein Schritt die AfD stärken könnte. Bilger sagte den Funke-Zeitungen, ein Tempolimit würde die Spaltung im Land noch einmal verstärken, weil es viele als Einschränkung ihrer Freiheit empfinden würden. Ist das die neue europäische Nordflanke? Kanzler Merz und seine Kollegen beraten beim EU-Arktis-Gipfel heute und morgen über ihren Kurs in der Arktis-Politik. Auch mit Blick auf Donald Trumps Idee, sich Grönland einzuverleiben. In der Arktis lagern wertvolle Rohstoffe und durch den Klimawandel werden neue Seewege frei. Endlich mal gute Nachrichten aus dem VW-Konzern. Der neue vollelektrische Polo ist schon mehr als 30.000 Mal bestellt worden. Das ist deutlich mehr als erhofft, heißt es von VW. Gebaut wird das Modell übrigens in Spanien. 3 Spiele, 0 Punkte. Borussia Mönchengladbach und Trainer Eugen Polanski gehen getrennte Wege. Einen Tag nach dem 0:5 in Freiburg hat der Verein die Reißleine gezogen. Es ist die erste Trainerentlassung der Saison in der Fußball-Bundesliga.
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5: Dieser Sonntag ist ziemlich herbstlich. Er wird eher grau und nass. Es gibt viele Wolken. Es gibt immer wieder Regen oder so ein paar einzelne Schauer und dazu höchstens 19 bis 21 Grad. Die neue Woche, die startet schon wieder deutlich freundlicher. Da bleibt es trocken. Zwischendurch zeigt sich mal wieder die Sonne bei 20 bis 22 Grad.
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5: Heute gibt es mehrere Veranstaltungen, deshalb auch einige Einschränkungen. In Kreuzberg läuft der Kreuzberger Viertelmarathon rund um Kolumbiadamm, Südstern, Gneisenaustraße, Blücherstraße und Oranienstraße. Bitte mit Behinderungen rechnen. Auch in Erkner wird gelaufen, deshalb auch hier wegen des Erkner-Marathons Straßensperrungen und Behinderungen. In Spandau wird rund um die Charlottenburger Chaussee gefeiert. Hier ist der Tag der offenen Tür bei der Polizei. Auch hier wird es definitiv voller werden. Und in Tiergarten findet rund ums Kulturforum der Tag der Demokratie statt. Deshalb auch hier viele Sperrungen bis 21 Uhr. Die neuesten Blitzer stehen in Charlottenburg-Kaiserdamm, Tempelhof-Mariendorfer Damm, Pankow, Prenzlauer Promenade und Ludwigsfelde in der Potsdamer Straße. Vielen Dank fürs Bescheid geben. Wenn ihr noch einen Stau oder Blitzer gesehen habt, dann ruft doch gerne an oder schickt ein WhatsApp. 20 und 3 mal die 19. Gute Fahrt.
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5: Schönes Wochenende für euch. Na, was würdet ihr mit 3.000 Euro anfangen? Boah, vielleicht ein Urlaub oder endlich das Auto reparieren? Neue Waschmaschine oder dieser coole neue Fernseher. Also Möglichkeiten gibt es, glaube ich, genug. Und am Montag steht unser Jackpot tatsächlich bei 3.000 Euro. Um welchen Satz es geht, das hört ihr nochmal in 15 Minuten.

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0: schönen Sonntag für euch mit 94.3 RS2. Super Mario, Batman oder überdimensionale Oktopusse. Gestern war es ja wieder soweit. Über dem Tempelhofer Feld sind wieder hunderte Riesendrachen in die Luft geflogen. Das ist schon immer ein Riesenspektakel und toll anzugucken, wie die da im Himmel schweben. Und vielleicht juckt es den ein oder anderen ja manchmal in den Fingern, auch mal wieder selber einen Drachen steigen zu lassen. Und für diesen Fall gibt es in Berlin ein Drachenfachgeschäft in Schöneberg. Flying Colors in der Eisenacher Straße. Und Lisa Wennemeyer hat sich da mal umgeguckt.
1: Ja, Drachenfachgeschäft. Ich habe auch gestaunt. Klingt so ein bisschen wie der Schuleinkauf von Harry Potter hier. Aber tatsächlich hängen hier hunderte Drachen an der Wand und an der Decke in allen möglichen Formen und Farben. Auch sehr lustige Drachen. Zum Beispiel hier dieser Chili-Windsack. Das ist eine Chili-Schote mit Schnurrbart und Hut. 20 Euro, eher ein kleinerer Drache. Aber hier gibt es natürlich auch Riesenmodelle und ganz viele unterschiedliche Drachen. Sarah Bollwerk hat den Laden von ihrem Vater übernommen. Den gibt es schon seit 42 Jahren. Was ist denn so der perfekte Einsteigerdrache?
2: Kommt immer drauf an, für wen es sein soll. Ja. Also wir haben natürlich ganz viele Familien, die kommen, die für ihre Kinder den ersten Drachen kaufen möchten. Dann ist ein Kinderdrachen natürlich genau das Richtige. Natürlich bei Kindern nochmal drauf achten, dass es nicht zu groß werden soll. Genau, von Drachen, die ganz wenig Wind brauchen, die viel Wind brauchen, da haben wir eigentlich alles Mögliche da.
1: Übrigens gibt es ja auch Material zum Drachen selber bauen.
0: Na, da bekommt man doch wirklich selber Lust, mal so ein Ding steigen zu lassen, oder? Schönes Wochenende mit 94.3 RS2.

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5: Es ist 5:05. Ich bin Sönke Röhling. Guten Tag. OpenAI verschiebt seinen Börsengang und bei Anthropic warnt nun auch der Chef vor den Risiken der eigenen Technologie. Anne Brauer, die Sicherheitsdebatte bringt die KI-Branche gerade ziemlich zum Nachdenken.
6: Ja, und zwar ob diese rasante Entwicklung und das Wettrüsten zwischen den US-Giganten auf dem Markt so weitergehen kann. Ganz klar nein, sagt jetzt auch der Chef bei Anthropic, aus Sorge davor, dass die KI außer Kontrolle gerät. Er will auf die Bremse drücken bei der Entwicklung. Zu schnell bedeutet für ihn zu leichtsinnig. Und er kriegt Beifall von der OpenAI-Spitze und auch von Elon Musk. Bisher hat vor allem die US-Regierung herzlich wenig getan, um die KI-Branche zu regulieren. Nun wollen zumindest Anthropic und OpenAI offenbar selbst für mehr Sicherheit sorgen.
5: Der neue Bundesverkehrsminister Steffen Bilger stellt sich nochmal klar gegen ein generelles Tempolimit auf deutschen Autobahnen. Und er warnt, zumindest durch die Blume, dass so ein Schritt die AfD stärken könnte. Bilger sagte den Funke-Zeitungen, ein Tempolimit würde die Spaltung im Land noch einmal verstärken, weil es viele als Einschränkung ihrer Freiheit empfinden würden. Außerdem meint er, dass ein Tempolimit weder für große CO2-Einsparungen noch für wesentlich sichere Straßen sorgen würde. Der Deutsche Richterbund will Strafverfahren vor politischer Einflussnahme schützen und fordert deshalb das Weisungsrecht von Justizministerien gegenüber Staatsanwaltschaften abzuschaffen. Und zwar schnell. Mit Blick auf den AfD-Wahlsieg in Sachsen-Anhalt möglichst noch in diesem Jahr, schreibt der Kölner Stadtanzeiger. Nach all den Negativschlagzeilen vermeldet VW mal eine gute Nachricht. Der neue vollelektrische Polo verkauft sich besser als gedacht. Es gibt schon über 30.000 Bestellungen. Deshalb dauert die Auslieferung auch länger als geplant. Der ID-Polo gilt für den kriselnden Konzern als einer der Hoffnungsträger. Tennisprofi Alexander Zverev ist nur noch einen Schritt von seinem zweiten Grand-Slam-Titel entfernt. Der Hamburger spielt heute Abend das Finale der US Open. Einzelheiten von Daniel Bornberg.
7: Erst der Triumph bei den French Open in Paris, dann das Wimbledon-Finale und jetzt New York. Es ist das bislang erfolgreichste Jahr in der Karriere von Alexander Zverev. Das könnte der Weltranglisten-Zweite nun mit dem zweiten Grand-Slam-Titel krönen. Im Finale trifft er auf Ben Shelton aus den USA. Fünfmal haben die beiden bislang gegeneinander gespielt. Fünfmal hieß der Sieger Alexander Zverev.
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8: Ja, wer den Sonntag draußen verbringen möchte, der sollte doch lieber einen Schirm dabei haben. Es bleibt überwiegend wolkig. Im Tagesverlauf immer wieder Regen oder Schauer, höchstens 21 Grad. Der Montag, der macht's besser. Da ist es trocken. Ab und zu gibt's ein bisschen Sonne. 22 Grad in der Spitze.
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9: Ich wünsche euch zunächst mal ein schönes Wochenende. Gut, dass ihr eingeschaltet habt. Herzlich willkommen zurück. Wir haben später hier bei uns in der Show einen ganz tollen Kollegen zu Gast, nämlich Steven Gätjen. Der ist Gast im Promi-Interview und der wird natürlich viel aus seinem Leben zu erzählen haben. Der trifft sie ja alle, die großen Stars. Davor verrate ich euch natürlich noch, warum manche Leute jetzt ein Lorbeerblatt in ihre Handyhülle legen. Ich sag's mal so, früher hat man damit die Suppe gewürzt. Ja, heute offenbar das Smartphone. Was es damit auf sich hat, erfahrt ihr gleich hier bei mir. Aber vorher gibt es natürlich für euch Musik.

Ihr Lieben, es gibt einen neuen TikTok-Trend. Ja, ihr schaltet ja auch immer ein bisschen das Radio ein, um von der Tante Barbara über die neuesten Sachen informiert zu werden. Und ich war wieder unterwegs in den sozialen Medien und bin auf einen tollen Trend gekommen, nämlich ein Lorbeerblatt in die Handyhülle zu legen. Also ihr kennt es ja, manche haben da irgendwelche Sachen eingeklemmt. Jetzt ist es also ein Lorbeerblatt bei vielen jungen Menschen, denn, und jetzt kommt's, es ist ein bisschen, wie soll ich sagen, transzendental, es soll Wohlstand bringen. Ja, Wohlstand. Neue Chancen anziehen und jeden Tag einen an die eigenen Ziele erinnern. Der Typ, der sich das hat einfallen lassen, ich glaube, der sitzt heute noch irgendwo und lacht sich schlapp darüber, dass eine ganze Generation jetzt mit einem Lorbeerblatt im Handy rumläuft. Ich schlage Folgendes vor. Wenn sich der Erfolg und der Geldsegen und so weiter innerhalb der nächsten 6 Monate nicht einstellt, würde ich wieder das Lorbeerblatt rausnehmen und weiterhin wieder Krümel und Haare da sammeln in der Hülle, weil damit fährt man dann doch irgendwie noch am zuverlässigsten. Ich freue mich, dass es immer wieder so verrückte Sachen gibt, von denen ich euch erzählen kann. Und am allermeisten freue ich mich über die Hörerpost. Die öffnen wir nämlich gleich.

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10: Ich wünsche euch ein spitzenmäßiges Wochenende. Bei uns ist heute im Studio Steven Gätjen und da freue ich mich ganz besonders, weil das ist einer meiner absolut liebsten Kollegen. Wir werden natürlich das große Promi-Interview machen, aber davor hatten wir noch ein bisschen Zeit und da haben wir gefrühstückt. Und wie es so ist, mit dem lieben Steven zu frühstücken und was er sich da so wünscht zum Frühstück, ja, das erfahrt ihr, wenn

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dass ihr eingeschaltet habt an diesem Wochenende und schön, dass ihr mir auch wieder geschrieben habt in der letzten Woche, nämlich Ruben. Der hat eine Zuschrift bzw. eine Frage geschickt. Er möchte wissen, liebe Barbara, was war das letzte Konzert, das du besucht hast? Ich war tatsächlich eingeladen bei Bruno Mars. Ein Freund von uns hatte Karten übrig und hat die uns geschenkt. Und da das so ein schicker Freund ist, dachten wir natürlich, ganz nah am Künstler, vorne vielleicht wird einem noch ein Getränk gereicht. So. Und da stellte sich aber raus, dass der auch ein bisschen auf der Sparbremse stand und hatte Karten besorgt, die waren in der Diagonale, sage ich jetzt mal, zum Künstler am weitest entfernten Ort zur Bühne, aber dafür ganz oben. Und zwar war es fast so, dass das Dach des Berliner Olympiastadions den Bruno Mars verdeckt hat, weil der Bruno ist da unten, der ist ja eh recht klein. Und ich war so weit oben, dass dieses überlappende Dach fast sozusagen die Bühne verdeckt hat. Wir haben dann Fotos gemacht und so rumgeschickt und dann haben die so gesagt, boah, noch 50 Zentimeter weiter hinten und ihr wäret wieder außerhalb des Stadions gewesen, weil wir waren am Zaun hinten gequetscht, in der allerletzten Reihe. Und ich gebe zu, ich weiß, Lautsprechersysteme sind ein sensibles System, aber also da oben hat nichts funktioniert. Viele Grüße und vielen Dank für diese nette Frage, lieber Ruben. Es war tatsächlich Bruno Mars, ja. Und das hat viel Spaß gemacht, weil das natürlich ein geiler Sänger ist und mit toller Musik. Und wir haben da einfach durchgetanzt. Also insofern war das toll und vielen Dank für deine Frage, lieber Ruben. Und wenn ihr auch ähnlich interessante Fragen an mich habt, ja, her damit. Kann alles geschickt werden, entweder in unserer App oder auf unserer Webseite. Und jetzt kommt das eigentlich wirklich Tolle, was hier heute passiert, nämlich Steven Gätjen. Der kommt nämlich zu uns und der ist schon so früh da, dass wir sogar noch ein bisschen Zeit haben, mit ihm zu frühstücken. Dazu gibt's gleich mehr.

0: Frühstückskörbchen zubereitet, bereitgestellt. Und jetzt werde ich ihm gleich mal, damit er gut eingestellt ist für die Waffeln, ein kleines Frühstücksbrot schmieren. Wie das genau aussehen soll und wie er es am Morgen gerne hat, ja, das erzählt er uns jetzt gleich bei einem kleinen Frühstück mit Steven Gätjen. Ich möchte dir jetzt das perfekte Frühstück machen. Und ja, dazu habe ich fast nur symbolisch diese ganzen Sachen hier. Da ist auch noch so ein bisschen Obst, da ist ein Smoothie, da ist alles. Da wäre auch Heringsfilet.
1: Oh, lecker.
0: So, und jetzt, wir wollen dich ja nur mal ein bisschen kennenlernen, weil du kannst mir auch andere Sachen sagen. Wir wollen einfach mal wissen, wie frühstückt Steven Gätjen?
1: Am Wochenende sehr ausgedehnt und lang. Ich liebe Farmersalat. Ich mag auch Krabbensalat.
0: Wie war Farmersalat nochmal?
1: Farmersalat ist im Prinzip so ein bisschen so ein Mix aus unterschiedlichen Gemüsen und mit ein bisschen Soße
0: so
1: dazu.
0: Und so süß.
1: Ja, süß. Oh, ja, süße. Oh, das liebe ich. Liebe ich. Brötchen selbstverständlich. Ich gehe auch immer gerne Brötchen holen. Das macht total Bock. Ich liebe das. Ich kaufe immer viel zu viel Brötchen. Das ist mein großes Problem. Und dann mache ich Obst dazu und ich finde es so lecker, so länger. Und dann schön Kaffee und dann ein bisschen da sitzen und schnacken. Unter der Woche ehrlich gesagt eher schnell. Da mache ich mir gerne Joghurt mit Nüssen und Früchten und Rock'n'Roll. Aber es kommt immer darauf an. Rührei, das ist eine Spezialität, wenn man das überhaupt, sag ich mal, anders machen kann als alle anderen auf diesem Planeten, weil es sind ja nur Eier.
0: Ja, aber zum Beispiel ist ja der große Unterschied zwischen Leuten, die Rührei machen, halt auf Stufe 4, wie alle anderen Menschen, die ich kenne, oder Stufe 5. Und Menschen, die Rührei machen, so wie ich, auf Stufe 9, wo das im Prinzip oben noch flüssig, aber unten schon schwarz angebrannt. Und dann mir immer wieder zugerufen wird, tierische Eiweiße bitte langsam erhitzen, ja? Vergesse ich jedes Mal. Und deswegen, man muss das, glaube ich, so, man muss es sich selbst überlassen in der Pfanne und dann muss es so Blasen machen und so. Kannst du das?
1: Ja, ja, das kann ich. Aber, und was ich auch kann, ist French Toast oder auch manchmal Pfannkuchen Pancakes.
0: So, jetzt wird es spannend hier bei uns. Jetzt werden die Waffeln reingebracht ins Studio. Es wird nochmal ein bisschen ausgewischt. Wir holen nochmal tief Luft und sind dann gleich zurück mit dem großen Promi-Interview. Heute natürlich bei uns zu Gast.

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7: Es ist 2:05. Ich bin Nanju Kuhlmann. Guten Tag. In der KI-Branche schrillen die Alarmglocken. Die KI-Bosse warnen vor ihrer eigenen Technologie, vor den Risiken der künstlichen Intelligenz. Anne Brauer.
8: Wir müssen auf die Bremse treten, sagt Anthropic-Boss Amodei. Er meint, KI-Systeme könnten innerhalb von einem Jahr das ganze Internet übernehmen. Bemerkenswert, Unterstützung kommt nicht nur von Elon Musk, sondern auch von der direkten Konkurrenz. OpenAI-Chef Altman stimmt ihm zu. Und der ChatGPT-Konzern verschiebt wegen solcher Sicherheitsbedenken auch seinen Börsengang. OpenAI und Anthropic wollen offenbar zusammenarbeiten und mehr Aufsicht und Regulation zulassen, um die KI-Entwicklung sicherer zu machen.
7: Nach dem AfD-Wahlsieg in Sachsen-Anhalt fordert der Deutsche Richterbund schnelle Konsequenzen. Seine Forderung: Justizminister dürfen nicht mehr weisungsbefugt gegenüber Staatsanwaltschaften sein. Cornelius Dreger.
9: Es muss per Gesetz ausgeschlossen werden, dass Extremisten in einer Regierung strafrechtliche Ermittlungen durch Weisungen in die eine oder andere Richtung lenken können, so der Geschäftsführer des Richterbunds Rebehn im Kölner Stadtanzeiger. Und er mahnt Tempo an. Seiner Meinung nach muss so ein Gesetz noch dieses Jahr durch den Bundestag. Der Richterbund fordert seit Jahren, das heikle Weisungsrecht abzuschaffen, damit die Politik nicht in einzelne Strafverfahren reinregieren kann.
7: Endlich mal gute Nachrichten aus dem VW-Konzern. Der neue vollelektrische Polo ist schon mehr als 30.000 Mal bestellt worden. Das ist deutlich mehr als erhofft, heißt es von VW. Gebaut wird das Modell übrigens in Spanien. Ist das die neue europäische Nordflanke? Kanzler Merz und seine Kollegen beraten beim EU-Arktis-Gipfel heute und morgen über ihren Kurs in der Arktis-Politik. Auch mit Blick auf Donald Trumps Idee, sich Grönland einzuverleiben. In der Arktis lagern wertvolle Rohstoffe und durch den Klimawandel werden neue Seewege frei. 3 Spiele, 0 Punkte. Borussia Mönchengladbach und Trainer Eugen Polanski gehen getrennte Wege. Einen Tag nach dem 0:5 in Freiburg hat der Verein die Reißleine gezogen. Es ist die erste Trainerentlassung der Saison in der Fußball-Bundesliga.
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10: Dieser Sonntag ist ziemlich herbstlich. Er wird eher grau und nass. Es gibt viele Wolken. Es gibt immer wieder Regen oder so ein paar einzelne Schauer und dazu höchstens 19 bis 21 Grad. Die neue Woche, die startet schon wieder deutlich freundlicher. Da bleibt es trocken. Zwischendurch zeigt sich mal wieder die Sonne bei 20 bis 22 Grad.
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1: Hallöchen! Schön, dass ihr da seid. Ich freue mich so auf alles, was kommt. Wir haben ja ein bisschen Zeit miteinander, also ein paar Stunden, um genau zu sein. Und da braucht man natürlich auch einen guten Gesprächspartner hier im Studio. Und den habe ich euch eingeladen. Heute ist mein lieber Moderationskollege Steven Gätjen bei uns. Und habe ich mir natürlich überlegt, soll ich noch einen roten Teppich ausrollen? Weil das kennt ihr natürlich. Der ist ja auf dem Red Carpet unter anderem zu Hause. Wir reden gleich am Anfang darüber, dass er schon mal für mich die Speedo-Badehose eingepackt hat. Und wir reden über seinen Jugendschwarm. Aber vorher läuten wir unsere gemeinsame Zeit erstmal mit Musik ein.

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1: Ich wünsche euch ein spitzenmäßiges Wochenende. Mein heutiger Gast hat sie alle getroffen. Ich zähle jetzt einfach nochmal auf: Brad Pitt, Steven Spielberg, Angelina Jolie. Und nicht nur getroffen, sondern er hat auch mit ihnen gesprochen. Heute spreche ich mit ihm, ja, und er leider nur mit mir.
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1: Ladies and Gentlemen! Also bei mir sitzen ja regelmäßig berühmte Männer. Brad Pitt, Matt Damon und Tom Cruise waren allerdings noch nicht dabei. Das liegt wahrscheinlich daran, dass sie mit meinem heutigen Gast entweder im Hubschrauber rumfliegen oder ein Bier trinken oder Lampen reparieren. Ralf Möller, bitte halte dir jetzt die Ohren zu, wo auch immer du bist. Heute kommt nämlich zu uns unser echter Mann aus Hollywood. Hier ist Steven Gätjen!
2: Oh wow, thank you so much.
1: Das war jetzt mal eine gute Anmoderation, oder?
2: Das war mega, also ich danke dir. Entschuldige, Ralf Möller.
1: Ja, ich weiß, aber ach, der ist in Recklinghausen und schreibt das nächste vegane Kochbuch. Der hat gar keine Zeit, uns zuzuhören.
2: Macht der vegane Kochbücher?
1: Ja, klar.
2: Achso, wusste ich nicht.
1: Ja, was meinst du, wie der so viel Muskeln aufgebaut hat?
2: Das stimmt, der hat ja fast so ein Body wie ich.
1: Ja, über deinen Körper werden wir gleich noch sprechen, Steven. Ich hatte mir noch 2, 3 andere Sachen notiert.
2: Achso, okay, gut. Nee, dann rede er, bevor wir wieder über meinen Körper sprechen.
1: Ja, aber so ist es auch eigentlich immer, wenn wir zusammenkommen. Du bist als erstes, sagst du, soll ich euch meinen Körper zeigen? Ich könnte mein T-Shirt kurz ausziehen. So ein bisschen wie Matthew McConaughey. Der ist doch auch immer so. Der will dann nicht auch
2: genau,
1: mal seinen
2: Oberkörper
1: zeigen.
2: Aber weißt du, was mir letztens passiert ist? Wir haben ja immer so ein Redaktionsmeeting vor der Show. Und da haben sie mir gesagt, heute machst du die Show mit Barbara. Bin ich extra in das Speedo gekommen und dann warst du gar nicht da.
1: Was haben die? Ja, weil die wussten schon, dass du darauf reagierst, weißt du? Die wollten nicht mal in der Speedo, sind in der Speedo.
2: Dann bin ich in den Lastenaufzug eingestiegen, weil ich sonst in den zweiten Stock komme. So, Schluss jetzt.
1: Wer war der letzte große Star, den du getroffen hast?
2: Oh, das ist
1: außer,
2: eine gute Frage.
1: Außer jetzt hier heute.
2: Oh, mit wem habe ich da? Achso, Tom Holland und Zendaya.
1: Nein!
2: Ich habe die in Berlin getroffen und da habe ich eine Fan-Premiere moderiert zum neuen Spider-Man-Film.
1: Ja.
2: Und da waren die, genau.
1: Gibt es eigentlich noch irgendjemand anderen in Deutschland, der angefragt wird, außer dir, um solche Sachen zu machen?
2: Ich bin mir ganz sicher und ich freue mich, dass ich da vieles davon machen darf. Also mir macht es ja auch immer noch große Freude. Das ist ja eine Veranstaltung und vor allen Dingen, was ich toll finde, ist die ganzen Fans. Also das muss man ja immer sagen. Tom Holland und Zendaya treffen ist natürlich mega, aber einige von den Fans, die da sind, kommen aus der Schweiz, aus Österreich, haben eine Wahnsinnsanreise, setzen sich dann morgens schon um 7 Uhr an den Teppich, um ihre Stars dann in Empfang zu nehmen. Und das, ich mag das gerne, wie engagiert die sind, mit was von der Leidenschaft die etwas zelebrieren, was ich ja auch gut finde, Film.
1: Auf wen hättest du gewartet morgen schon um 6?
2: Früher war das Nena. Jetzt bist das du.
1: Ach Steven, jetzt hör doch auf. Also Nena hat dir den Atem geraubt. So,
2: ja,
1: wir reden
2: mit 99
1: über das
2: Luftballons.
1: Also das war 83 oder so, gell?
2: Ja, genau.
1: Okay.
2: Da fand ich die ganz, ganz toll. Großartig, auf die hätte ich gewartet. Und dann natürlich lange Zeit, ich oute mich ja gerne musikalisch immer als jemand, der so Semi-Rocker gut findet. Bon Jovi habe ich immer gefeiert, eine ganze Zeit lang. Und ansonsten, ich habe das große Glück, in meinem Job schon sehr viele Menschen getroffen zu haben. Insofern weiß ich gar nicht, auf wen ich warten würde.
1: Also wer hing über deinem
2: Platz? Auf wen würdest du warten?
1: Also bei mir war es, habe ich auch schon 1000-mal erzählt, Atreo in der unendlichen Geschichte.
2: Oh,
1: hast
2: ja
1: du den getroffen?
2: Nee, leider nicht. Die kindliche Kaiserin hätte ich gern getroffen.
1: Ja, Tammy Stronach hieß die. Und ihr Vater war der Produzent, aber für die ist es nicht gut gelaufen dann auch. Die haben alle keine gute Karriere gemacht. Und Atreo, der lebt heute auch irgendwo drogenabhängig in einer Wagenburg irgendwo bei Los Angeles.
2: Wirklich?
1: Ja!
2: Oh Gott, nee, dann, ja, das ist schade. Also ich glaube aber, dass jeder so Idole hat in der Kindheit. Aber witzig, dass du Atreo sagst, die kindliche Kaiserin wollte ich unbedingt immer treffen.
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1: Steven Gätjen muss seine Redaktion bestechen. Warum? Er erzählt es uns in wenigen Augenblicken.

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4: Wie schön, dass ihr heute mit dabei seid. Ich habe meine Aufgabe erledigt. Ich habe Waffeln gebacken, einen ganzen Stapel frisch gebackener Waffeln vor mir und habe mich gut vorbereitet auf meinen heutigen Besuch. Es ist der Moderator Steven Gätjen. Das ist ein ganz lieber Kollege von mir. Und der wird uns gleich erzählen, warum er trotzdem ab und zu seine Redaktion bestechen muss und womit er besticht und so weiter und so fort. Das hören wir gleich. Es wird sehr lustig.

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1: Willkommen zurück. Mein heutiger Gast hat einen spitzenmäßigen Draht nach Hollywood. Der ist auf Du und Du mit unserem Freund Tom Cruise. Tja, er hat sogar in Mission Impossible eine kleine Rolle übernommen.
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1: Hast du einen Kinoraum, hast du einen Beamer, hast du einen ganz riesigen Fernseher an der Wand, der alles überstrahlt?
3: Nein, also ich habe einen Beamer, das finde ich total cool, das macht auch Spaß, aber ich habe jetzt keine Soundanlage, wo du sagst, wow, das ist ja ein Kino, das der Gätjen hier hat. Ich habe noch nicht mal ein eigenes Zimmer.
1: Also ich meine, der Giovanni Zarella, der hat sich im Keller ein richtiges kleines Refugium eingerichtet, hat er mir erzählt, und da sitzt er dann und arbeitet, wobei ich wüsste jetzt ehrlich gesagt gar nicht genau, woran ich arbeiten würde, weißt du?
3: Ich auch nicht.

0: Redaktion so nett über jemanden reden hören wie über dich. Die drehen die Augen, aber nicht so wie bei den anderen, wo sie die Augen rollen, sondern bei die klappen die so nach oben weg, weil die so, oh, weißt du?
1: Aber deswegen habe ich auch kein eigenes Zimmer, weil ich die alle bestechen muss mit dem ganzen Geld. Ich habe kein Geld für ein eigenes Zimmer. Das fließt alles
0: in die Redaktion.
1: In die Redaktion. Nein, also ich glaube, das, was dich und mich eint in unserem Job, ist, dass wir immer noch extrem viel Spaß haben. Also ich mag ja meinen Job total gerne und du auch. Und das merkt man. Und deswegen macht es mir so eine Freude, mit dir auch zusammenzuarbeiten. Und ich glaube, das, was man von außen nicht sehen kann, ist, dass meine Karriere ja keine lineare Linie ist oder keine ansteigende Kurve, sondern da sind so viele Bumps drin und so viele Zeiten auch, in denen es überhaupt nicht funktioniert hat, und das vergisst man immer. Ich finde, das hat Ryan Reynolds, und mit dem will ich mich gar nicht vergleichen, hat mal in einem Interview, das ich mit ihm geführt habe, gesagt, was, ich werde jetzt nur auf meine Erfolge angesprochen, ja, auf den Gin, den ich verkauft habe, auf den Fußballverein, den ich in die Premier League geboxt habe, aber von diesen 2, 3 Beispielen, die du gerade nennst, oder den Erfolg, den ich mit meinem neuesten Film hatte, gibt es ja 1000 Sachen, die ich versucht habe, die total gescheitert sind, kläglich gescheitert, wo ich richtig auf die Schnauze gekriegt habe. Und so ist ja auch bei mir. Aber ich habe das gefunden, was mir Spaß macht. Ich habe das gefunden, was die Abwechslung in mein Leben zusätzlich noch bringt, die ich ja auch privat habe. Aber ich mag meinen Job einfach gerne, und vielleicht ist das dann auch am Ende das Glück, das ich dann für mich gepachtet habe.
0: Aber trotzdem, wir beide, das eint uns mit Sicherheit auch, kommen doch ab und zu mal, jetzt nicht mehr so, aber in den ersten 20 Jahren bin ich wirklich regelmäßig an den Punkt gekommen, wo ich mir dachte, ich kann gar nichts. Also mich wundert es irgendwie, dass das hier so gut läuft, weil so richtig was machen tue ich ja gar nicht. So, weißt du?
1: Ja, ich glaube aber, die Problematik ist vielleicht auch an unserem Medium, dass wenn du jetzt, sag ich mal, die Musik anguckst und dann schaust du dir Mariah Carey an und sagst, okay, die kann 25 unterschiedliche Tonhöhen singen, das ist ein Talent. Oder im Sport guckst du dir Lionel Messi an und sagst, wow, was der am Ball kann, ist beeindruckend. Vielleicht gibt es im Fernsehen und in der Moderation gar nicht unbedingt Talente in der Art und Weise, wie du sie ausmachen kannst. Also, dass
0: man
1: du sagst,
0: nicht
1: ein Comedian
0: sehen.
1: Ist, genau.
0: Ja.
1: Und ich finde, und ich muss dazu echt nochmal was sagen, ich bin ja ein großer Bewunderer deiner Kunst und deiner Karriere und auch das, was du machst. Und ich finde das Großartige, um das vielleicht mal zurückzugeben, ist an dir, dass du Nummer eins, du umarmst alle, du hast einen unfassbar großen Spaß daran, Leute zu unterhalten, und das ist eine ganz große Kunst, und vor allen Dingen, wie man so schön sagt, du scheißt dich nix.
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0: Im nächsten Teil unseres Promi-Interviews erzählt uns unser Freund Steven Gätjen von einem sehr, sehr lustigen Moderationsjob. Er hat ja schon sehr viel gemacht in seinem Leben. Es geht um Gülcans Traumhochzeit. Ja, ist lange her. Es war einer seiner bevorzugten Trash-Auftritte seines Lebens. Warum es so absurd war, das erzählt er uns gleich.
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8: Es ist 3:05. Ich bin Nanju Kuhlmann. Guten Tag. Vor allem die US-Regierung hat bisher wenig getan, um den Wettlauf in der KI-Branche zu kontrollieren. Nun wollen die Konzerne selber angeblich auf die Bremse treten. Anne Brauer.
9: Die KI-Bosse warnen vor ihrer eigenen Technologie. Der Chef von Anthropic sagt, KI-Systeme könnten innerhalb eines Jahres das ganze Internet übernehmen. OpenAI verschiebt wegen der ganzen Sicherheitsdebatte erstmal seinen Börsengang. Und offenbar wollen die beiden Unternehmen zusammenarbeiten, um die KI-Entwicklung besser zu regulieren und damit sicherer zu machen. Der Anthropic-Boss meint, wir werden dann immer noch schnell sein, aber zu schnell wäre leichtsinnig.
8: In Niedersachsens Landkreisen, Städten und Gemeinden wird heute gewählt. Rund 6,3 Millionen Menschen entscheiden über Bürgermeister, Landräte und Kommunalvertretungen. Mehr von Dirk Justus.
10: Auf den Wahlzetteln stehen insgesamt 26 Parteien. Dazu kommen in vielen Orten noch Wählergruppen und Einzelkandidaten. Wer sich genau zur Wahl stellt, hängt also vom jeweiligen Wahlgebiet ab. Die Kommunalwahl gilt auch als wichtiger Stimmungstest vor der Landtagswahl im kommenden Jahr. In letzten Umfragen liegt da die SPD mit Ministerpräsident Lies vorne. Es folgen CDU, AfD und Grüne.
8: Schießt der Ölpreis noch weiter in die Höhe? Saudi-Arabien hat nach Drohnenangriffen eine wichtige Ölpipeline erstmal dicht gemacht. Viele Experten rechnen deshalb mit einem weiteren Preisanstieg, der dann auch hier an den Tankstellen ankommen dürfte. US-Präsident Trump macht den Iran für die Angriffe verantwortlich. Nach all den Negativschlagzeilen vermeldet VW mal eine gute Nachricht. Der neue vollelektrische Polo verkauft sich besser als gedacht. Es gibt schon über 30.000 Bestellungen, deshalb dauert die Auslieferung länger als geplant. Der ID-Polo gilt für den kriselnden Konzern als einer der Hoffnungsträger. Zum Ende der Sommerferien in Baden-Württemberg und Bayern brauchen Autofahrer auch heute noch viel Geduld. Der ADAC rechnet wegen der Rückreisewelle mit deutlich mehr Staus. Besonders voll dürfte es etwa zwischen Hamburg und Köln, Frankfurt und Passau sowie Stuttgart und München werden.
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11: Dieser Sonntag ist leider kein Bilderbuchsonntag. Es gibt viele Wolken, es gibt zwischendurch Regen und Schauer, maximal 20 Grad in der Spitze. Der Start in die neue Woche, der sieht schon viel besser aus. Montag bleibt trocken, die Wolken lockern auf und es gibt bis 22 Grad.
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12: Ich wünsche euch ein schönes Wochenende. Also ich hoffe, ihr lasst es euch so richtig gut gehen. Ach, es ist doch jetzt genau der richtige Zeitpunkt, um ein bisschen die Füße hochzulegen und uns hier bei der Arbeit zuzuhören. Wobei, so richtig Arbeit ist es heute nicht. Mein Freund Steven Gätjen ist heute hier bei uns und ich bin ja ein richtiges Fangirl von ihm, weil ich finde ihn einfach so, so toll. Er wird uns gleich erzählen, dass nicht alles in seinem Leben Gold war. Er hat zum Beispiel mal Gülcans Traumhochzeit moderiert. Das war sehr absurd. Wir hören jetzt erstmal ein bisschen Musik und dann soll er uns erzählen, was da genau abging.

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1: Willkommen zurück. Mein heutiger Gast moderiert sich seit Jahren durch alle möglichen Sendungen. Unter anderem ist er sehr engagiert mit Joko und Klaas. Er kennt sich also mit Extremsituationen aus und ihn schockt nichts. Gute Voraussetzungen für ein Gespräch mit uns.
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1: Ich feiere nie meine Erfolge, weißt du? Und man hat ja Erfolge und du ja auch. Ich meine, du hast schon so krasse Sachen gemacht. Aber dass man mal wirklich so sich die Zeit nimmt, mal so zurückzugucken und zu sagen, toll, das war ihr Leben, was ich schon alles gemacht habe und so. Das macht man eigentlich nicht, gell? Du gehst auch nach deiner Arbeit, zack, bumm, Häkchen dahinter, gehst nach Hause und weiter geht's.
2: Ja, aber ich glaube, das Spannende ist ja, dass ich einen Freundeskreis habe, für den ich total dankbar bin, denen das relativ egal ist. Also die finden das lustig, was ich mache, ne? Und dann sagen sie, und? Brad Pitt getroffen? Kann man mit dem einen saufen? Ach so, ja, super, okay. Gut. Ja, also es interessiert niemanden irgendwas. Also deswegen ist Erfolge feiern auch so schwierig. Ich weiß auch gar nicht, was ich da feiern soll, weil, also Nummer eins und Nummer zwei, aber das finde ich ganz spannend, dieses Reflexionsthema, das hat meine Großmutter immer zu mir gesagt, ne? Mhm. Weil du bist ja, glaube ich, auch so rastlos, was deine Karriere angeht, wie ich.
1: Ja.
2: Weil wir auch so ein bisschen erzogen wurden, immer so nach dem nächsten Erfolg zu streben und zu gucken, was könnte erfolgreich sein. Und meine Großmutter hat zu mir immer gesagt, ey, du musst irgendwann zwischendurch auch mal eine Pause machen und einfach mal zurückgucken und ein bisschen genießen, was du geschafft hast. Und wenn es nur für dich ist. Mhm. Ne? Also wenn du jetzt mal auf deine Karriere zurückguckst und ich auf meine Karriere, dann gibt's da wirklich Sachen, über die ich mich im Nachhinein immer noch freue, weil die so absurd sind. Und dann gibt's so Sachen, die mir echt unangenehm sind. Und dann gibt's Sachen, bei denen ich sage, okay, das würde ich heutzutage vielleicht nicht nochmal machen, aber damals habe ich es aus anderen Beweggründen getan. Ja. Aber es ist nichts, wo ich sage, es mir, also ich meine, ich habe Gülcans Traumhochzeit gemacht.
1: Ich wollte es gerade ansprechen zum Thema unangenehm. Ich hatte es gleich im Kopf. Aber ich meine, ja.
2: Nein, das ist mir aber gar nicht unangenehm, weil ich kann so viele lustige Geschichten von dieser Hochzeit erzählen, weil man muss natürlich auch sagen, Gülcan, tut mir auch wirklich leid, dass die in so ein Fegefeuer da geraten ist, das Ganze live zu übertragen. Ich meine, wer überträgt nicht mittlerweile alles schon seine eigene Scheidung und sowas?
1: Das aber ist die ja waren absurd. Damals wirklich die Ersten, die, sage ich jetzt mal, so öffentlich geheiratet haben. Und da warst du natürlich an erster Front mit dabei.
2: Ja, und ich weiß immer nur, wie die mir immer erzählt haben, du musst, also das kann ich jetzt ja sagen, ist ja verjährt, ne? Du musst so tun, als wenn der Vater von Sebastian ihm, Kamps wirklich kommt. Und dann habe ich immer so Durchsagen gekriegt, auf so, ja, sag doch einfach mal, er ist auf dem Rollfeld und steigt in seinen Hubschrauber ein. Und ich dann irgendwann gesagt habe, das kann ich nicht sagen, ey, das ist ja total der Stuck oder Lug. Aber ich weiß zumindest noch, dass ich am Anfang stand und die ganzen Leute kamen auf diese Veranstaltung und kam Mola Adibisi an und dann ist er so, und meinst du, Braut oder Bräutigam? Und dann meinte er so, ah, ich bin eingeladen worden vom Sender. Wo du dann auch so stehst und das so, gut, also ich bewege mich hier schon auf dünnem Eis, aber das hast du gerade unter mir zerschmettert.
1: Naja. Ah, aber trotzdem, weißt du was, ich finde zum Beispiel auch Dolly Parton, die ja wirklich so süß ist. Oh. Ich habe so viele Sachen jetzt im Zuge ihres Todes irgendwie so gesehen. Und die hat auch mal gesagt, ich habe keine Fehler gemacht. Das waren die Vans, so several Vans und so. Ich würde das auch so sehen. Man hat, finde ich, zu jedem Zeitpunkt seiner Karriere was gemacht, was zu dem Zeitpunkt voll nachvollziehbar war. Und manchmal ging es auch nicht anders. Ich habe mal ein Haus gebaut in Brandenburg. Das ist übrigens wirklich nie wieder aufgetaucht, diese Sendung. Meine Managerin, die eigentlich mir sonst alles verbietet und die alles voll im Griff hat, die hat da, damals war die, glaube ich, in Ferien, als ich das zugesagt habe.
2: Oder so.
1: Ja, ich kann mir nicht vorstellen, wie es sonst dazu kam. Ich habe mit, sage ich mal, relativ problematischen Prominenten ein Haus gebaut in Brandenburg und wir haben alles selber gebaut. Die Betonplatte selber gegossen, den Boden verlegt, die Leitungen, die Fußbodenheizung, alles. Und da war jetzt auch nicht klar, dass danach die Karriere nochmal zurückfindet auf die Hauptstraße.
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1: Mit Steven Gätjen sprechen wir gleich über schreckliche Anrufe, die wir beide schon bekommen haben. Es geht nämlich ums Schlussmachen. Und wie das dann bei uns jeweils so lief, das erzählen wir euch gleich.
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1: Meine Lieben, herzlich willkommen zurück. Wir sind mittendrin im Promi-Interview. Ich lade mir ja jedes Wochenende hier einen extrem interessanten Gast ein. Und so ist es natürlich auch heute wieder. Und da erfährt man doch mal das ein oder andere, was man vorher noch nie gehört hat. Heute ist Steven Gätjen bei mir und gleich reden wir übers Schlussmachen. Und zwar gar nicht darüber, wie es ist, wenn wir mit jemandem Schluss machen, sondern wie es ist, wenn mit uns Schluss gemacht wird. Ich freue mich drauf.

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1: Tachchen! Also, während andere bei den Oscars vorm Fernseher sitzen und Chips essen oder die ganze Veranstaltung hier in Europa wieder verschlafen, steht mein Gast dort und interviewt die Leute.
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1: Wenn man uns mal nicht mehr will, wir werden die Letzten sein, die es erfahren. Weil es ist wirklich jedes Jahr zu sehen bei Kollegen, wie mies das dann läuft, weißt du? Keiner informiert dich direkt.
3: Nach einer Show und dann am nächsten Morgen kommen ja die Quoten raus, weiß ich das immer noch so. Am nächsten Tag, wenn um 8:30 das Telefon geklingelt hat, wusste ich, dass entweder ist meine Mutter, weil irgendwas doof war oder passiert ist, oder ist dann immer so, ja, hallo Steven. Und dann wusste ich schon, okay. Und dann so, ey, wir haben es versucht. Ne? Also das ist,
1: und es hat auch nichts mit dir zu tun.
3: Genau. Oder wir haben das Beste draus gemacht.
1: Ist auch so, ne? Ich weiß.
3: Ja, gut.
1: Ja. Also da muss man schon wirklich gut ausgestattet sein mit einem großen Selbstbewusstsein und das nicht so an einen ranlassen. Aber deswegen spielen wir jetzt. Wir spielen jetzt ein Spiel. So. Nee, deswegen hat gar nichts damit zu tun. Wir haben ein Spiel für dich zusammengestellt. Also wir ist ein großes Wort. Die Redaktion, ich habe auch keine Ahnung, worum es geht.
3: Oh Gott, oh Gott.
1: Lieber Steven, liebe Barbara, Steven hat in Amerika mal als Busboy gearbeitet, also Busboy. Das hat nichts mit Bussen zu tun, sondern mit Tischen. Tische abräumen, ja. Tische sauber machen, Tische wieder neu eindecken. Finden wir gut und genau das machen wir jetzt auch. Nur nicht mit Tellern, sondern mit Lebensbeichten. Ihr spielt heute reiner Tisch. Ach, wie schön, das liebe ich ja jetzt schon.
3: Das finde ich auch gut.
1: Wir haben eine Liste mit Fragen. Barbara liest vor, Steven macht reinen Tisch. Wir sind gespannt. Die Blitzblanke Redaktion.
3: Nur ich.
1: Ja, aber du kennst mich ja. Ich dränge mich dann auch noch mit ins Spiel.
3: Ja, das finde ich gut.
1: Hast du schon mal richtig fies Schluss gemacht?
3: Ja.
1: Früher, oder?
3: Ja, also ich war nie ein guter Schlussmacher. Mhm. Also ich habe das nie klar formuliert und habe mich dann immer versucht, so rauszulavieren.
1: Du wolltest das, so langweilig sein, dass sie es selber beenden wollte.
3: Na ja, und dann habe ich irgendwie, das war doof. Also ich entschuldige mich dafür, dass ich so inkonsequent war und nicht klar. Also habe ich auf jeden Fall und ich mache rein Tisch. Das war doof.
1: Total.
3: Oh, Kacke.
1: Und wenn es damals schon Handys gegeben hätte, du hättest eine SMS geschrieben.
3: Noch nicht mal.
1: Einfach Nummer, ja, blockiert.
3: Einfach geghostet. Geghostet. Ich hätte ghosten.
1: Ja, ghosten ist eigentlich ganz
3: geil.
1: Kannst
3: du, also, aber hast du mal Beziehungen?
1: Ja, klar. Eigentlich fast jede Beziehung geht eigentlich doof auseinander, weil ja eine Trennung nie schön ist. Und ich bin natürlich
3: Aber du bist bestimmt konsequent. Du sagst das dann noch, ne?
1: Ja, wobei ich bin auch immer so lustig, weißt du, weil ich ja überhaupt gar keinen Plan habe und ich bin ja sehr emotional aus dem Bauch herausgeleitet. Das heißt, ich bin eigentlich manchmal in der Absicht, mich von demjenigen zu trennen, bin ich mit dem abends irgendwie weggegangen und am Ende sind wir im Bett gelandet und sind am nächsten Tag in eine gemeinsame Wohnung gezogen. Und du weißt ja, ich habe immer, es war so ein bisschen Ende offen, aber ich bin dann in die Wohnung eingezogen und wusste schon, wir werden uns ja trotzdem trennen. Also das war für mich auch oft so ein, das klingt jetzt total blöd, das war auch oft so ein Spiel für mich, weil ich war ja so jung und dann dachte ich mir, es kann ja nichts passieren. Zieht man halt zusammen, zieht man wieder auseinander und irgendwie so. Aber
3: ja, aber das finde ich eigentlich von der Einstellung gut. Ich habe das aber auch mal, fällt mir jetzt gerade ein, ich habe mir auch in der festen Annahme, ich zieh's durch, habe ich mich mit der Frau, mit dem Mädchen getroffen und wollte so beim Spazierengehen sagen, dass ich nichts mehr für sie empfinde und hab es aber nicht auf die Reihe gekriegt. Und also fast genauso wie bei dir dann am Ende. Ja, so, ja.
1: Gehen wir noch zu dir.
3: Ja. Ja.
1: Aber weißt du, das ist ja eigentlich auch was Gutes, weil nicht, weil man ein besonders böser Mensch ist, sondern wie jeder Mensch hat man ja auch totale Manschetten, jemandem weh zu tun und jemandem was zu sagen, von dem man sicher weiß, dass er es nicht hören will. Also das ist, finde ich, jetzt auch total menschlich, dass man sich davor
3: drückt. Ich wollte wirklich nie jemandem weh tun. Ich habe es aber geschafft.
1: Ja.
3: Und das tut mir leid, weil ich das nicht gut gemacht habe.
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1: Steven Gätjen ist Schwiegermutters Liebling, dachte ich, denkt ihr vielleicht auch. Aber gleich erzählt er uns mal, dass er auch Straftaten begangen hat. Und da würde die ein oder andere Schwiegermutter wirklich Reißaus nehmen. Bis gleich.
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7: Es ist 5:05. Ich bin Nanju Kuhlmann. Guten Tag. OpenAI verschiebt seinen Börsengang und bei Anthropic warnt nun auch der Chef vor den Risiken der eigenen Technologie. Die Sicherheitsdebatte bringt die KI-Branche gerade ziemlich zum Nachdenken, Anne Brauer.
8: Ja, und zwar ob diese rasante Entwicklung und das Wettrüsten zwischen den US-Giganten auf dem Markt so weitergehen kann. Ganz klar nein, sagt jetzt auch der Chef bei Anthropic, aus Sorge davor, dass die KI außer Kontrolle gerät. Er will auf die Bremse drücken bei der Entwicklung. Zu schnell bedeutet für ihn zu leichtsinnig. Und er kriegt Beifall von der OpenAI Spitze und auch von Elon Musk. Bisher hat vor allem die US-Regierung herzlich wenig getan, um die KI-Branche zu regulieren. Nun wollen zumindest Anthropic und OpenAI offenbar selbst für mehr Sicherheit sorgen.
7: Endlich mal gute Nachrichten aus dem VW-Konzern. Der neue vollelektrische Polo ist schon mehr als 30.000 Mal bestellt worden. Das ist deutlich mehr als erhofft, heißt es von VW. Gebaut wird das Modell übrigens in Spanien. Nach dem AfD-Wahlerfolg in Sachsen-Anhalt fordert der Deutsche Richterbund schnelle Konsequenzen. Und zwar, dass das Weisungsrecht von Justizministerien gegenüber Staatsanwaltschaften abgeschafft wird. Noch dieses Jahr, heißt es im Kölner Stadtanzeiger. Das soll verhindern, dass Extremisten Verfahren in eine Richtung lenken können. Die Ukraine wirft Russland vor, systematisch ihr Bahnnetz anzugreifen. Die staatliche Bahngesellschaft berichtet von landesweiten Angriffen. Das komplette Personal sei in höchster Alarmbereitschaft. Unter anderem ist kurz vor der polnischen Grenze ein Zug von einer Drohne getroffen worden. Verletzt wurde dort wohl niemand. Tennisprofi Alexander Zverev ist nur noch einen Schritt von seinem zweiten Grand-Slam-Titel entfernt. Der Hamburger spielt heute Abend das Finale der US Open. Mehr von Daniel Bornberg.
9: Erst der Triumph bei den French Open in Paris, dann das Wimbledon-Finale und jetzt New York. Es ist das bislang erfolgreichste Jahr in der Karriere von Alexander Zverev. Das könnte der Weltranglisten-Zweite nun mit dem zweiten Grand-Slam-Titel krönen. Im Finale trifft er auf Ben Shelton aus den USA. Fünfmal haben die beiden bislang gegeneinander gespielt. Fünfmal hieß der Sieger Alexander Zverev.
7: Der Lauf der Hertha geht weiter. In der zweiten Liga haben die Berliner auch in Osnabrück gewonnen mit 3:1. Hertha bleibt damit weiter Tabellenführer. Nächstes Wochenende geht's in Berlin gegen Greuther Fürth.
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10: Ja, dieser Sonntag bringt definitiv schon so ein bisschen Herbstgefühl nach Berlin und Brandenburg. Es gibt heute viele Wolken, es gibt Regen und einzelne Schauer, höchstens 21 Grad. Zum Wochenstart beruhigt sich das Wetter wieder. Montag bleibt es trocken, die Wolken bekommen ein paar Lücken und die Temperaturen steigen auf bis 22 Grad.
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11: Hallöchen, ich wünsche euch ein schönes Wochenende. Ich glaube ja, das, was hier heute bei mir im Studio passiert, davon träumen viele. Ich bin alleine mit Steven Gätjen. Ja, ein extrem gut aussehender und sehr, sehr netter Kollege. Er wirkt ein bisschen wie Schwiegermutters Liebling, aber ich kann euch sagen, ist er überhaupt nicht. Der hat auch ganz viel schlimme Sachen in seinem Leben gemacht. Soll er uns gleich mal selber erzählen, welche Straftaten er schon begangen hat. Davor hören wir noch ein bisschen Musik und dann reden wir hier ganz offen.

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1: So, wir sind zurück. Mein heutiger Gast steht seit exakt 30 Jahren als Moderator vor der Kamera. Und jetzt hören wir weiter rein in unser Gespräch. Und da spielen wir ein Spiel. Die Redaktion hat sich etwas einfallen lassen. Und das Ganze heißt Reiner Tisch.
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1: Ja. Hast du schon mal eine Straftat begangen?
3: Ja, hab ich, aber jetzt keine dramatische. Ich weiß noch, jetzt kein so ein Bagatell-Dings. Ich weiß noch, dass wir früher ganz viele Straßenschilder geklaut haben.
1: Ach ja, stimmt.
3: Die haben wir immer nachts abgeschraubt. Und ich weiß, dann gab es in Hamburg gab's so einen Wanderweg. Da hatten sie immer so ein großes Schild mit einer Kröte drauf, weil die Kröten immer über die Straße gewandert sind. Und da bin ich mit meinem Freund Hannes nachts hingefahren. Und wir wollten das abschrauben, weil wir das sozusagen in unserer Sammlung gefehlt hat. Aber das ging nicht abzuschrauben und dann haben wir den Zementflock mit dem Schild ausgebuddelt und das Schild in meinen alten Golf 2 geladen, also wo du den Kofferraum nicht zumachen konntest, das heißt, das Schild hat hinten rausgestanden und damit sind wir nachts nach Hause gefahren. Wie hättest du das jemandem erklären sollen? Aber ich weiß noch, dass der Kumpel hat bei mir übernachtet und wir haben das Schild in den Garten gelegt zu den anderen Schildern und mein Vater am nächsten Morgen beim Frühstück kam rein und meinte so, ey, sag mal Steven, was ist das denn? Wieso? Was denn? Ja, das Schild, was wollt ihr mit diesen Schildern machen? Warum habt ihr ein Schild ausgegraben? Bringt das bitte wieder zurück und packt das dahin, wo es ist.
1: Ja.
3: Das haben wir aber nicht gemacht.
1: Nee.
3: Das war, ich habe leider keine...
1: Aber weißt du, wo die heute sind, die Schilder? Sind die dann irgendwann wahrscheinlich noch bei deinen Eltern im Garten?
3: Ja, genau, so, ich muss sie mal fragen, ob die noch haben, ob die daraus was gemacht haben. Nee, aber ich habe keine... Hast du mal eine Straftat begangen, eine schlimme?
1: Ich habe mal geklaut als Kind, weiß ich noch, weil ich einfach... Ich war in den Nachbarsjungen verliebt, der stand so toll in seiner Hose. Ich war immer sehr ansprechbar dafür, wenn...
3: Der stand
1: Jungs,
3: toll in seiner Hose.
1: Wenn Jungs mit so einer gewissen Art von O-Bein in der Jeans so standen und das sah so sportlich aus. Ja, weil ich bin ansprechbar für so eine bestimmte Art von sportlichem Bein.
3: Apropos knackige Jeans. Ich war mal in Texas mit meinem Bruder und einem Kumpel und da sind wir auf so eine Geheimparty gegangen und haben da derbe gefeiert und dann kam die Polizei. Und das ist ja so eine Polizei-Raid. Und dann sind wir weggelaufen, dann bin ich, nee, egal. Möchte ich nicht weiter erzählen.
1: Also zum Thema, was du Illegales gemacht hast.
3: Ja.
1: Also ich habe damals, weil der Typ in der Hose so cool aussah, der hat gesagt, klau jetzt ein Kaugummi. Dann habe ich ein Kaugummi geklaut. Ich habe auch schon mal Nagellack geklaut.
3: Du hast bestimmt das Kaugummi geklaut und bist rot geworden, während du es geklaut hast, weil es dir peinlich war?
1: Ja, ich glaube, da war ich noch zu jung zum rot werden irgendwie.
3: Okay.
1: Hast du schon mal hinter den Kulissen was mitbekommen, was nicht für deine Ohren bestimmt war?
3: Oh ja, oh, aber ganz viel.
1: Wirklich?
3: Ja, ganz viel. Und da ist unser Business natürlich auch prädestiniert für vorne rum nett und hinten rum richtig scheiße. Aber also da kann ich nur zwei Beispiele nennen. Nee, ein Beispiel nenne ich mal. Und zwar habe ich es nicht mitbekommen, sondern meine Managerin, was ganz spannend ist. Auf jeden Fall habe ich eine Show moderiert und da war eine Dame zu Gast. Und ich habe Hallo gesagt und sie meinte so, ey, das ist so toll und ich bin so ein Fan und das machst du so großartig und super, dass ich hier zu Gast sein darf und sensationell, bla. Und dann habe ich die Show moderiert und sie saß Backstage und hat also in einem über mich hergezogen, das ist nicht mehr feierlich gewesen, ne? Also wirklich böse. Und meine Managerin saß direkt dahinter und meinte dann irgendwann so, du weißt schon, dass ich zu Steven gehöre. Und sie so, ja, und hat sich dann versucht rauszureden, dann hat sie mir das erzählt. Und dann war die danach auf diesem Get-Together.
1: Mhm.
3: Und dann habe ich zu meiner Managerin gesagt, ich gehe da jetzt hin.
1: Oh Gott.
3: Und sie so, nein, mach das nicht. Und dann bin ich hingegangen und habe gesagt, hör zu, mir ist das völlig egal am Ende, ne? Aber sei nicht freundlich zu mir und dann zieh so über mich her. Und dann hat sie versucht, das irgendwie so ein bisschen zu negieren. Und dann hat sie getan, nee, das habe ich nicht. Und dann habe ich gesagt, ey, ganz im Ernst, also wem glaubst du, glaube ich, dir oder meiner Managerin, mit der ich echt durch dick und dünn gehe seit 20 Jahren? Und dann ist sie auch gegangen.
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1: Steven Gätjen erzählt uns gleich von seinen Freunden, die er ja seit teilweise über 50 Jahren kennt. Das muss man sich mal vorstellen. Und da denkt man natürlich an Champagner und nackte Frauen und Partys. Aber er erzählt uns, wie es wirklich abläuft, wenn sie sich treffen.

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5: Schönes Waffelende wünsche ich euch. Herzlich willkommen. Schön, dass ihr eingeschaltet habt. Ich bilde mir natürlich nicht ein, dass ihr wegen mir einschaltet, sondern ich weiß ja auch einzuschätzen, wie die Situation wirklich ist. Ihr schaltet ein wegen der tollen Gäste, die wir immer wieder hier im Studio haben. Und so ist es heute unser Freund Steven Gätjen. Ich habe Waffeln gebacken. Ich habe dem Steven ein paar lustige Fragen mitgebracht. Und jetzt erzählt er uns gleich mal von seinen Männerabenden. Er hat nämlich ganz viele Freunde noch aus seiner frühesten Jugend. Und die trifft er regelmäßig. Und was da los ist, das erzählt er uns gleich.

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1: Ich wünsche euch ein entspanntes Wochenende. Also, als wir 14 waren, ja, wenn wir jetzt mal zurückgehen, da ist man ja froh, dass man vor der Klasse ein Referat halten konnte. Mein heutiger Gast hat mit 14 Jahren schon Herbert Grönemeyer interviewt.
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3: Also kannst du das privat auch? Wenn dir jemand auf den Keks geht, sagst du das privat auch? Oder
1: nicht
3: sagst
1: so
3: du
1: gut.
3: Das nur beruflich?
1: Nee, nicht so
3: ich
1: gut.
3: Auch nicht.
1: Ich bin
3: ach,
1: da nicht
3: komisch.
1: So gut drin. Weil ich bin ja ein sehr gesunder und sehr stabiler Mensch. Und ich kann mit nahezu allem umgehen. Also es gibt ganz wenig Sachen, wo ich sage, da habe ich ein Problem. Ich bin sehr Teflon beschichtet. Vieles perlt so ein bisschen an mir ab. Und dann denke ich mir immer, ich kann doch das irgendwie ganz gut wegarbeiten. So während ich weiß, dass viele meiner oder andere Leute, die mich umgeben oder meinen Freundinnen oder Familie oder so, die können nicht so gut mit Kritik umgehen. Und dann denke ich mir immer, dann lasse ich lieber ein bisschen ab und zu mal auf mir rumhacken und dann gebe ich es aber nicht so zurück oder so oder rede dann manchmal nicht so ehrlich mit denen, weil ich mir denke, die beschäftigt es dann total und ich kann es aber eigentlich total gut wegdrücken. So. Aber irgendwann kommt es dann schon mal zur Aussprache, aber ich versuche es eher zu
3: aber
1: vermeiden.
3: Ich finde das ganz spannend, weil du vorhin auch nach Selbstzweifeln gefragt hast, ne? Wenn man sich so anguckt, was man erreicht hat und sich dann fragt, wie habe ich das erreicht? Ich finde es manchmal echt schwer. Ich finde es manchmal wirklich schwer. Ich finde es im privaten Bereich auch manchmal kritisch, Dinge anzusprechen, so wie du das gerade gesagt hast. Ich finde das Spannende ist, je älter ich werde, dass ich immer drauf gucke, welche Fehler habe ich noch charakterlich, ne? Also was passiert mir leider Gottes immer wieder. Aber dann merke ich, dass alle anderen ja sich auch gar nicht weiterentwickeln. Weißt du,
1: ja,
3: was ich meine?
1: Ja, klar.
3: Also dass ganz viele von meinen Freunden, also ich nehme das immer persönlich und ziehe mir das dann immer an und denke immer so, ja okay, hast du absolut recht, ich muss da was machen. Aber die selber gar nicht reflektieren und sich mal angucken.
1: Ja, ja.
3: Und das finde ich manchmal echt schwer. Und ich finde, dass diese Blase, in der wir ja auch beruflich sind, manchmal nicht hilfreich. Weil das knockt mich dann schon an der Seite ganz schön an. Mhm. Weil man will ja gemocht werden.
1: Du hast ja auch noch viele Freunde von früher, gell? Du bist einfach noch in deinem, wirklich in einem Umfeld, was du einfach dir aufgebaut hast vor 40 Jahren oder so.
3: Na, für länger. Meine ältesten Freunde kenne ich seit, guck mal, ich werde jetzt 54.
1: Seit dem Kindergarten.
3: Kenne ich seit, 50 Jahren. 51 Jahren.
1: Das
3: ja, aber das klingt absurd, aber auch da merke ich einfach wieder, und das ist ja bei dir auch so, ich habe unterschiedliche Freundeskreise und ich merke immer wieder, es kommt wirklich nicht auf die Quantität an, weil wir es alle nicht mehr schaffen. Das hat gar nichts mit meinem Job zu tun, dass ich viel unterwegs bin, sondern es hat mit all unserem Leben zu tun.
1: Ja.
3: Aber wenn ich die sehe, ne, und ich hatte jetzt gerade wieder, ist komisch, das haben mir ein paar Freunde letztes Jahr zum Geburtstag geschenkt, jetzt war ich mit denen das Wochenende, also fast ein Jahr später, erst weg, das hatten sie mir geschenkt, dass wir zusammen abhängen. Es war einfach so großartig.
1: Mhm.
3: Es waren von Freitag bis Sonntag, es war einfach so toll. Ne? Es war von Gesprächen bis hin zu wir trinken was und machen Quatsch, bis hin zu wir sitzen zu sechs erwachsene Männer vorm Fernseher und gucken eine Serie.
1: Und dann ist auch ganz angenehm, auch wenn das natürlich früher toll war, dass man so unter Strom stand und jetzt nah noch hin und komm, wir gehen noch aus und jetzt machen wir noch das und so. Ist auch ganz geil, wenn dann keiner mehr sozusagen so, wenn die Bluthunde so ein bisschen, sag ich mal, unterdrückt.
3: Die kommen aber immer wieder, so in Wellen.
1: Natürlich.
3: Ja, aber die Bluthunde. Ja, aber das Schöne ist, und ich glaube, das ist ja das, was Freundschaft ausmacht. Ich weiß, dass ich bei den Leuten, die mir wirklich wichtig sind, mich 100%ig darauf verlassen kann, dass wenn irgendwas ist, haben sie auch in der Vergangenheit schon bewiesen und ich hoffentlich denen gegenüber auch, dass ich mich total auf die verlassen kann.
1: Ja,
3: die würden alle stehen und liegen lassen. Das ist einfach das geilste Gefühl auf der Welt. Dafür bin ich so, so, so dankbar.
1: Ja, ich weiß. Ja, das ist wirklich toll.
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1: Wir kennen Steven Gätjen ja als Moderator und jetzt als Podcaster und seit neuestem als YouTuber. Jetzt möchte er als Model Fuß fassen. Tja, warum das Thema Schwitzen da auch ganz wichtig ist, das erfahrt ihr gleich.

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6: Es ist 5:05. Ich bin Nanju Kuhlmann. Guten Tag. In der KI-Branche schrillen die Alarmglocken. Die KI-Bosse warnen vor ihrer eigenen Technologie, vor den Risiken der künstlichen Intelligenz. Anne Brauer.
7: Wir müssen auf die Bremse treten, sagt Anthropic-Boss Amodei. Er meint, KI-Systeme könnten innerhalb von einem Jahr das ganze Internet übernehmen. Bemerkenswert, Unterstützung kommt nicht nur von Elon Musk, sondern auch von der direkten Konkurrenz. OpenAI-Chef Altman stimmt ihm zu. Und der ChatGPT-Konzern verschiebt wegen solcher Sicherheitsbedenken auch seinen Börsengang. OpenAI und Anthropic wollen offenbar zusammenarbeiten und mehr Aufsicht und Regulation zulassen, um die KI-Entwicklung sicherer zu machen.
6: Nach dem AfD-Wahlsieg in Sachsen-Anhalt fordert der Deutsche Richterbund schnelle Konsequenzen. Seine Forderung: Justizminister dürfen nicht mehr weisungsbefugt gegenüber Staatsanwaltschaften sein. Cornelius Dreger.
8: Es muss per Gesetz ausgeschlossen werden, dass Extremisten in einer Regierung strafrechtliche Ermittlungen durch Weisungen in die eine oder andere Richtung lenken können, so der Geschäftsführer des Richterbunds Rebehn im Kölner Stadtanzeiger. Und er mahnt Tempo an. Seiner Meinung nach muss so ein Gesetz noch dieses Jahr durch den Bundestag. Der Richterbund fordert seit Jahren, das heikle Weisungsrecht abzuschaffen, damit die Politik nicht in einzelne Strafverfahren reinregieren kann.
6: In Niedersachsen sind heute rund 6,3 Millionen Menschen zur Kommunalwahl aufgerufen. Gewählt werden Bürgermeister, Landräte und Kommunalvertretungen. Für Diskussionen sorgte vorab der Ausschluss mehrerer AfD-Bürgermeister- und Landratskandidaten. Hintergrund sind Zweifel an ihrer Verfassungstreue. Nach all den Negativschlagzeilen vermeldet VW mal eine gute Nachricht. Der neue vollelektrische Polo verkauft sich besser als gedacht. Es gibt schon über 30.000 Bestellungen, deshalb dauert die Auslieferung länger als geplant. Der ID-Polo gilt für den kriselnden Konzern als einer der Hoffnungsträger. Zum Tennis. Alexander Zverev ist nur noch einen Schritt vom zweiten Grand-Slam-Titel seiner Karriere entfernt. Im Finale der US Open trifft der Hamburger heute Abend auf Ben Shelton aus den USA. Fünfmal haben die beiden bislang gegeneinander gespielt. Fünfmal hieß der Sieger Alexander Zverev. Der Lauf der Hertha geht weiter. In der zweiten Liga haben die Berliner auch in Osnabrück gewonnen, mit 3:1. Hertha bleibt damit weiter Tabellenführer. Nächstes Wochenende geht's in Berlin gegen Greuther Fürth.
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9: Dieser Sonntag ist leider kein Bilderbuchsonntag. Es gibt viele Wolken, es gibt zwischendurch Regen und Schauer, maximal 20 Grad in der Spitze. Der Start in die neue Woche, der sieht schon viel besser aus. Montag bleibt es trocken, die Wolken lockern auf und es gibt bis 22 Grad.
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10: So, liebe Freunde, ich bin heute gut drauf. So viel kann ich euch schon einmal verraten. Und ich weiß auch warum, weil ich habe Steven Gätjen hier im Studio und ich kenne eigentlich niemanden, der den nicht mag. Deswegen bin ich mir sicher, ihr werdet viel, viel Freude haben. Und jetzt planen wir auch noch seine Modelkarriere, weil Steven Gätjen kann sehr gut schwitzen. Und da ist natürlich die große Frage, wie können wir aus seinem Schweiß noch irgendwie ein bisschen Kapital schlagen? Wir planen. Vorher gibt's Musik und dann geht's weiter.

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1: Wir melden uns zurück und mein heutiger Gast ist Filmfan, Filmexperte, Oscar-Moderator und Synchronsprecher.
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1: Jetzt hast du einen YouTube-Kanal eröffnet, fast genau zeitgleich zu meinem. Was lustig war, weil wir saßen letztens zusammen in der Maske und ich so, du jetzt auch YouTube, ja du auch, was machst du denn da? Ja, was machst du denn? Was machst du bei YouTube?
3: Eigentlich alles und nichts so richtig. Also ja, ich probiere mich da ein bisschen aus. Also ich habe jetzt so ein paar filmrelevante Themen bin ich angegangen. Ich mache aber auch Gespräche mit irgendjemandem. Ich muss einfach mal gucken. Ich finde, das Spannende an YouTube ist ja, dass das zum ersten Mal etwas ist, was nur ich sozusagen kontrolliere. Ne?
1: Also, es ruft niemand an und sagt, hallo Steven, Pause.
3: Genau. Also wenn ich jetzt sage, ich lese die nächsten 3 Stunden die Wetterberichte der ganzen Welt vor, dann muss man mal gucken, ob das überhaupt jemand sehen will. Aber ich finde das mega und ich finde einfach, das ist toll, mal zu gucken, ob das funktioniert, ob die Leute da Lust drauf haben. Genauso wie du das gesagt hast, irgendwann werden wir erkennen müssen, dass uns keiner mehr sehen will und ertragen möchte. Und bis dahin probiere ich das einfach mal aus. Aber du machst ja auch alles, was
1: ja,
3: geht, ne?
1: Wer uns dann noch sehen will, der findet uns dann bei YouTube. Ja. Hast du dich reingearbeitet in das Thema? Weil das ist ja eine totale Wissenschaft. Weißt du, wann veröffentlicht man, um wie viel Uhr und so? Hast du die ganze Systematik irgendwie verstanden?
3: Nein. Bin ich ganz ehrlich, du?
1: Nein, natürlich nicht.
3: Siehst du?
1: Ich sag immer, ist doch scheißegal, das Video ist fertig, lass uns raushauen. Ja, nein.
3: Ja, genau.
1: Donnerstag 17 Uhr. So.
3: Ja, genau.
1: Und
3: dann mit den Hashtags
1: sehen.
3: Und in der Caption muss das stehen.
1: Ja.
3: Und wir müssen so starten. Und dann sage ich, nee, aber warum starten wir nicht so? Nee, weil das funktioniert besser. Und meistens haben sie, nee, ich arbeite mit einem Team zusammen, die da wirklich Experten sind, die es super können. Aber ich glaube, das ist ja auch wiederum spannend, dass mit der Fernseherfahrung, die du hast und ich habe, mit Leuten zusammenzukommen, die halt sagen, ja gut, wir können morgen drehen. Und nicht sagen, wie einige Fernsehsender und Produktionsfirmen, nee, warte mal.
1: Ja.
3: Das Studio ist erst frei 2029. Lass uns nochmal gucken, ob wir das dann machen. Sondern die und die spontane und dann kennst du ja auch die Außendrehs von früher, ne, wo dann irgendwie so eine Crew war mit 3 unterschiedlichen Kameras und tausender und da kommt ein Typ mit einer Kamera.
1: Mit so einem Ding, was auf so einem Gimbal heißt es. Das bewegt sich so und da kann der irgendwie, da macht er die tollsten Bilder damit. Früher waren 3 Teams mit Kabel, noch einer, der mit dieser Tontasche, da kriege ich ja schon immer zu viel, die Typen, die mit diesem Tongerät umhängend immer an den Knöpfchen drehen und haben immer gesagt, na, ich kriege gerade keinen Empfang, ich muss nochmal auf einen anderen Kanal schalten. So, das ist alles wirklich tatsächlich doch recht einfach geworden.
3: Und, was ich spannend finde, ich weiß nicht, wie das bei dir ist, dann schneiden sie die Videos und schicken sie es mir zurück und dann sage ich, fragen sie, und, wie findest du es? Und dann sage ich so, ja, das würde ich sowas so und so noch ändern. Und die sind völlig entspannt. Da ist dann nicht so, oh nee, aber ich habe mir das anders überlegt. So, okay, machen wir. Jetzt 2 Stunden später, neue Version. Ich so, okay, wie geil ist das bitte?
1: Ja,
3: also ich finde, das ist eine schöne Tobe, Ausprobierwiese auch für mich.
1: Ja.
3: Und mal gucken, wohin das führt.
1: Machst du Fanbetreuung?
3: Oder?
1: Also bist du da näher dran am Fan als jetzt vielleicht bei Instagram oder beim Fernsehen?
3: Ja, also vor allen Dingen verlangen die das zum Glück. Ne?
1: Mhm.
3: Also das Feedback, was man da kriegt, ist ja schon sehr dezidiert und manchmal sehr im Detail. Und ich sage ja auch immer, schreibt doch mal rein, was ihr euch wünscht, was ich mal machen soll. Dann versuchst du es irgendwie umzusetzen. Aber ich bin da schon in der Interaktion. Ich mag das ja auch gerne, muss ich ja sagen. Und da bin ich auch nicht gefeit vor. Da gibt es natürlich auch richtig assige Kommentare. Ne? Und ich finde es immer großartig, da in dieses Kurs zu gehen und zu sagen, welches Video hast du denn jetzt gesehen? Bei mir hat jemand drunter geschrieben, ein End-50er in einer College-Jacke, der versucht nochmal jung zu sein. Wo ich dann auch sagte, ey, das letzte Mal, dass ich mal einen Pass geguckt habe, war ich noch Anfang 50, ich bin ja noch nicht Mitte 50, Anfang 50.
1: Ja.
3: Und ich kann auch von mir aus eine Tüte auf den Kopf tragen. Mein Klamottengeschmack bleibt meiner.
1: Ja.
3: Und da kam bisher aber noch nichts zurück. Also manchmal sind das dann nur so Schneegestöber.
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1: Steven Gätjen arbeitet hier bei uns und ihr seid mit dabei, gleich ein kleines Kindheitstrauma auf. Was es mit seinen Ohren zu tun hat, das erzählt er uns gleich im nächsten Teil unseres Interviews.
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8: Macht euch gemütlich hier bei diesem schönen Wochenende. Schön, dass ihr da seid. Moderator Steven Gätjen ist heute hier bei mir im Gespräch. Der hat sich extra das ganze Wochenende freigehalten. Das ist doch irre. Und ja, in wenigen Minuten machen wir auch mit ihm hier ein bisschen Traumabewältigung. Er hat nämlich ein Trauma seit seiner Kindheit. Das trägt er mit sich rum und es hat mit seinen Ohren zu tun. Und

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1: Willkommen zurück. Mein heutiger Gast, der hat schon so viel erlebt. Der hat alle großen Stars getroffen. Er war schon in Hollywood-Filmen zu sehen. Und jetzt ist natürlich die große Frage, was fehlt noch auf seiner Bucketlist? Richtig, mit der Frau Schöneberger Waffeln essen.
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1: Was würdest du sagen, ist neben all den anderen Sachen, die wir jetzt besprochen haben, deine größte Schwäche? Was glaubst du, ist deine größte Schwäche?
3: Genau das. Was kannst du gar nicht? Ich kann nichts. Singen. Ich kann leider nicht singen. Ich würde so gerne singen können. Dann würde ich mit dir auf Tour gehen. Aber noch nicht mal dafür reicht es. Noch nicht mal als Background-Tänzer. Ich könnte vorne so Security machen.
1: Ja.
3: Bei deinen Fans.
1: Ja.
3: Wie aber dein Typ, den du damals hattest bei der
1: Girls Camp Sendung. Der noch mit ins Hotelzimmer gekommen ist und so. Der hat immer erstmal geguckt, ob einer hinterm Vorhang steht, weißt du? Dann habe ich mich unheimlich sicher gefühlt.
3: Ja, glaube ich auch. In so einem Motel One, Einzimmer, Hotelzimmer.
1: Wo die Vorhänge so klein sind, da könntest du gar niemanden hinterstehen.
3: Und durchsichtig. Durchsichtig.
1: Naja gut, ich habe da nicht so genau nachgefragt. Ich dachte mir, wenn das seine Arbeitsprinzipien sind und er hat seinen Job sehr ernst genommen, dann soll er, und dann war es ja auch okay, dass er dann über Nacht geblieben ist und so weiter. So, also jetzt sag, was kannst du gar nicht, was würdest du gerne können?
3: Ich würde gern singen können, das war kein Witz. Ich würde wirklich gern singen können. Ja, ich finde es total cool.
1: Aber was wäre denn dann anders?
3: Wenn ich singen könnte, dann könnte ich vielleicht die große Schlagernacht am Wörthersee.
1: Ja. Verstehe natürlich. Ich verstehe die Anspielung. Weißt du, was ich toll finde? So Alicia Keys-mäßig am Klavier sitzen und sich selber mit Klavier begleiten, während man singt. Das finde ich auch toll.
3: Das finde ich auch gut. Also, aber ich kann, okay, dann muss ich noch ein zusätzliches Talent dazu kaufen. Ich kann auch kein Instrument spielen. Kannst du gut Instrument spielen?
1: Ich kann
3: spielen?
1: Klavier spielen, aber auch, ich würde mich nicht selber begleiten wollen. Ich glaube, da hätte ich auch viel Stress an dem Tag.
3: Ich habe noch ein Trauma aus der Grundschule, aus dem Musikunterricht. Da haben wir Blockflöte gespielt. Und dann hat mein Musiklehrer zu mir, sag mal, bist du taub? Und dann meinte ich, habe ich gesagt, wieso? Ja, du triffst ja gar keinen Ton, das geht dir überhaupt gar nicht. Ich meine, das musst du immer zu so einem kleinen Steven, bist du taub? Das war echt nicht nett.
1: Ja, aber weißt du, heute hast du allen bewiesen, dass das alles in Ordnung ist mit dir, mit deinen Ohren und mit deinen Augen und mit deinem Kopf, auch wenn viele jahrelang gedacht haben, es stimmt was nicht. Okay, mit deinem Körper, da gibt es noch Zweifel. Da gibt es noch ganz Zweifel, aber du bist ja noch jung. Ach, Steven, das war so schön, mit dir zu reden.
3: Danke für deine Zeit. Ja, ich gehe ins Gym jetzt.
1: Nein, wirklich?
3: Nein.
1: Bist du der Typ, der tagsüber in ein Fitnessstudio geht?
3: Ja. Nein, also das ist echt absurd. Ich stehe morgens ziemlich früh auf und mache Sport.
1: Ja, man muss es weghaben am Morgen, gell?
3: Ja.
1: Mache ich auch immer.
3: Ich bin morgens weg. Am Tag geht das nicht mehr.
1: Nee.
3: Schaffe ich nicht.
1: Nee, okay.
3: Habe ich zu viele Dinge zu tun wie Wasser.
1: Klar. Also, tschüss.
3: Tschüss.
1: Na dann entlassen wir mal den vielbeschäftigten Steven Gätjen ins Wochenende. Ich muss sagen, jedes Mal, wenn ich mich mit ihm unterhalte, werde ich zum Fangirl und ihr zu Hause mit Sicherheit auch. Es waren sehr, sehr schöne Stunden mit ihm und haben mir sehr viel Spaß gemacht. Wenn ihr jetzt sagt, ja, das höre ich mir doch am liebsten gleich nochmal an, dann wäre das gar kein Problem, weil sowohl in unserer App als auch auf unserer Website gibt's alle meine Gespräche als Podcast. Und wir sind schon wieder verabredet am nächsten Wochenende, hoffe ich zumindest. Da kommt nämlich ein Mann zu mir, der ab und zu mal wieder für ordentlich Schlagzeilen gesorgt hat. Jetzt reden wir mit ihm über sein aktuelles Leben. Jimmy Blue Ochsenknecht schaut nämlich auf eine kleine Waffel vorbei. Und ihr seid hoffentlich dann auch da. Bis dahin, schöne Woche, eure Babsi.
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4: Es ist 5:05. Ich bin Nanju Kuhlmann. Guten Abend. Vor allem die US-Regierung hat bisher wenig getan, um den Wettlauf in der KI-Branche zu kontrollieren. Nun wollen die Konzerne selber angeblich auf die Bremse treten. Anne Brauer.
5: Die KI-Bosse warnen vor ihrer eigenen Technologie. Der Chef von Anthropic sagt, KI-Systeme könnten innerhalb eines Jahres das ganze Internet übernehmen. OpenAI verschiebt wegen der ganzen Sicherheitsdebatte erstmal seinen Börsengang. Und offenbar wollen die beiden Unternehmen zusammenarbeiten, um die KI-Entwicklung besser zu regulieren und damit sicherer zu machen. Der Anthropic-Boss meint, wir werden dann immer noch schnell sein, aber zu schnell wäre leichtsinnig.
4: Nach all den Negativschlagzeilen vermeldet VW mal eine gute Nachricht. Der neue vollelektrische Polo verkauft sich besser als gedacht. Es gibt schon über 30.000 Bestellungen, deshalb dauert die Auslieferung länger als geplant. Der ID-Polo gilt für den kriselnden Konzern als einer der Hoffnungsträger. Schießt der Ölpreis noch weiter in die Höhe? Saudi-Arabien hat nach Drohnenangriffen eine wichtige Ölpipeline erstmal dicht gemacht. Viele Experten rechnen deshalb mit einem weiteren Preisanstieg, der dann auch hier an den Tankstellen ankommen dürfte. US-Präsident Trump macht den Iran für die Angriffe verantwortlich. Tennisprofi Alexander Zverev ist nur noch einen Schritt von seinem zweiten Grand-Slam-Titel entfernt. Der Hamburger spielt heute Abend das Finale der US Open. Mehr von Daniel Bornberg.
6: Erst der Triumph bei den French Open in Paris, dann das Wimbledon-Finale und jetzt New York. Es ist das bislang erfolgreichste Jahr in der Karriere von Alexander Zverev. Das könnte der Weltranglisten-Zweite nun mit dem zweiten Grand-Slam-Titel krönen. Im Finale trifft er auf Ben Shelton aus den USA. Fünfmal haben die beiden bislang gegeneinander gespielt. Fünfmal hieß der Sieger Alexander Zverev.
4: In der Fußball-Bundesliga hat RB Leipzig den HSV nahezu überrollt. Die Leipziger gewannen ihr Heimspiel mit 5:0. Für den HSV war es die zweite 0:5-Klatsche in Folge. Leipzig steht damit jetzt auf einem Europacup-Platz. Die Hamburger sind Letzter. Der Lauf der Hertha geht weiter. In der zweiten Liga haben die Berliner auch in Osnabrück gewonnen mit 3:1. Hertha bleibt damit weiter Tabellenführer. Nächstes Wochenende geht's in Berlin gegen Greuther Fürth.
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7: Dieser Sonntag ist leider kein Bilderbuchsonntag. Es gibt viele Wolken, es gibt zwischendurch Regen und Schauer, maximal 20 Grad in der Spitze. Der Start in die neue Woche, der sieht schon viel besser aus. Montag bleibt trocken, die Wolken lockern auf und es gibt bis 22 Grad.
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1: Das multiple Myelom ist eine Blutkrebserkrankung, die oft mit unspezifischen Symptomen einhergeht. 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
2: 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Die Therapie sollte zum Leben passen und nicht umgekehrt.
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6: Es ist 5:05. Ich bin Mia Hin. Guten Abend. In der KI-Branche schrillen die Alarmglocken. Die Bosse warnen vor ihrer eigenen Technologie, vor den Risiken der künstlichen Intelligenz. Anne Brauer.
7: Wir müssen auf die Bremse treten, sagt Anthropic-Boss Amodei. Er meint, KI-Systeme könnten innerhalb von einem Jahr das ganze Internet übernehmen. Bemerkenswert, Unterstützung kommt nicht nur von Elon Musk, sondern auch von der direkten Konkurrenz. OpenAI-Chef Altman stimmt ihm zu. Und der ChatGPT-Konzern verschiebt wegen solcher Sicherheitsbedenken auch seinen Börsengang. OpenAI und Anthropic wollen offenbar zusammenarbeiten und mehr Aufsicht und Regulation zulassen, um die KI-Entwicklung sicherer zu machen.
6: Nach dem AfD-Wahlsieg in Sachsen-Anhalt fordert der Deutsche Richterbund schnelle Konsequenzen. Seine Forderung: Justizminister dürfen nicht mehr weisungsbefugt gegenüber Staatsanwaltschaften sein. Cornelius Dräger berichtet.
8: Es muss per Gesetz ausgeschlossen werden, dass Extremisten in einer Regierung strafrechtliche Ermittlungen durch Weisungen in die eine oder andere Richtung lenken können, so der Geschäftsführer des Richterbunds Reben im Kölner Stadtanzeiger. Und er mahnt Tempo an. Seiner Meinung nach muss so ein Gesetz noch dieses Jahr durch den Bundestag. Der Richterbund fordert seit Jahren, das heikle Weisungsrecht abzuschaffen, damit die Politik nicht in einzelne Strafverfahren reinregieren kann.
6: Endlich mal gute Nachrichten aus dem VW-Konzern. Der neue vollelektrische Polo ist schon mehr als 30.000 Mal bestellt worden. Das ist deutlich mehr als erhofft, heißt es von VW. Gebaut wird das Modell übrigens in Spanien. Ist das die neue europäische Nordflanke? Kanzler Merz und seine Kollegen beraten beim EU-Arktis-Gipfel heute und morgen über ihren Kurs in der Arktis-Politik. Auch mit Blick auf Donald Trumps Idee, sich Grönland einzuverleiben. In der Arktis lagern wertvolle Rohstoffe und durch den Klimawandel werden neue Seewege frei. In der Fußball-Bundesliga ist der HSV auch in Leipzig unter die Räder geraten. Die Hamburger haben das zweite Mal in Folge 0:5 verloren und bleiben Tabellenschlusslicht. Leipzig klettert auf einen Europacup-Platz. Der Lauf der Hertha geht weiter. In der zweiten Liga haben die Berliner auch in Osnabrück gewonnen mit 3:1. Hertha bleibt damit weiter Tabellenführer. Nächstes Wochenende geht's in Berlin gegen Greuther Fürth. Die deutschen Basketballerinnen haben sich für eine starke Heim-WM am Ende nicht belohnen können. Gegen Spanien verlor Deutschland das Spiel um Bronze mit 58:81.
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4: Es ist 5:08. Ich bin Mia Hin. Guten Abend. Vor allem die US-Regierung hat bisher wenig getan, um den Wettlauf in der KI-Branche zu kontrollieren. Nun wollen die Konzerne selbst angeblich auf die Bremse treten. Anne Brauer.
5: Die KI-Bosse warnen vor ihrer eigenen Technologie. Der Chef von Anthropic sagt, KI-Systeme könnten innerhalb eines Jahres das ganze Internet übernehmen. OpenAI verschiebt wegen der ganzen Sicherheitsdebatte erstmal seinen Börsengang. Und offenbar wollen die beiden Unternehmen zusammenarbeiten, um die KI-Entwicklung besser zu regulieren und damit sicherer zu machen. Der Anthropic-Boss meint, wir werden dann immer noch schnell sein, aber zu schnell wäre leichtsinnig.
4: Nach all den Negativschlagzeilen vermeldet VW mal eine gute Nachricht. Der neue vollelektrische Polo verkauft sich besser als gedacht. Es gibt schon über 30.000 Bestellungen. Deshalb dauert die Auslieferung länger als geplant. Der ID-Polo gilt für den kriselnden Konzern als einer der Hoffnungsträger, als vergleichsweise günstiges Elektroauto. VW will damit der Konkurrenz aus China was entgegensetzen. Die Ukraine wirft Russland vor, systematisch ihr Bahnnetz anzugreifen. Die

0: Staatliche Bahngesellschaft berichtet von landesweiten Angriffen. Unter anderem ist kurz vor der polnischen Grenze ein Zug von einer Drohne getroffen worden. Verletzt wurde dort wohl niemand. Schießt der Ölpreis noch weiter in die Höhe? Saudi-Arabien hat nach Drohnenangriffen eine wichtige Ölpipeline erstmal dicht gemacht. Viele Experten rechnen deshalb mit einem weiteren Preisanstieg, der dann auch hier an den Tankstellen ankommen dürfte. US-Präsident Trump macht den Iran für die Angriffe verantwortlich. In der Fußball-Bundesliga ist der Run der SV Elversberg erstmal vorbei. Gegen den FC Bayern verlor der Aufsteiger mit 1:2. Außerdem gewann RB Leipzig deutlich mit 5:0 gegen den HSV. Die Hamburger bleiben damit Letzter. Der Lauf der Hertha geht weiter. In der zweiten Liga haben die Berliner auch in Osnabrück gewonnen mit 3:1. Hertha bleibt damit weiter Tabellenführer. Nächstes Wochenende geht's in Berlin gegen Greuther Fürth. Die deutschen Basketballerinnen haben sich für eine starke Heim-WM am Ende nicht belohnen können. Gegen Spanien verlor Deutschland das Spiel um Bronze mit 58:81.
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2: Es ist 5 vor 9. Ich bin Mia Hien. Guten Abend. In der KI-Branche schrillen die Alarmglocken. Die Bosse warnen vor ihrer eigenen Technologie, vor den Risiken der künstlichen Intelligenz. Anne Brauer.
3: Wir müssen auf die Bremse treten, sagt Anthropic-Boss Amodei. Er meint, KI-Systeme könnten innerhalb von einem Jahr das ganze Internet übernehmen. Bemerkenswert, Unterstützung kommt nicht nur von Elon Musk, sondern auch von der direkten Konkurrenz. OpenAI-Chef Altman stimmt ihm zu. Und der ChatGPT-Konzern verschiebt wegen solcher Sicherheitsbedenken auch seinen Börsengang. OpenAI und Anthropic wollen offenbar zusammenarbeiten und mehr Aufsicht und Regulation zulassen, um die KI-Entwicklung sicherer zu machen.
2: CSU-Chef Söder will von einem Wechsel im Kanzleramt nichts wissen. In einem Interview der Bild am Sonntag sagte er, die CSU stehe hinter Friedrich Merz. Der Kanzler sei weiter der Richtige für die Reform. Nach dem AfD-Erfolg in Sachsen-Anhalt fordert Söder aber deutlich mehr Tempo. Er sagte am Abend im ZDF,
4: all diese Gedankenspiele, Personalspiele, wen man wann wo stürzen kann, halte ich für falsch, sondern ich halte es für richtig, dass diese Regierung einen neuen Schwung bekommt, sich kräftig zeigt und auch daran erinnert, dass das Klein-Klein nicht funktioniert, sondern dass die großen Würfe gefragt sind.
2: Endlich mal gute Nachrichten aus dem VW-Konzern. Der neue vollelektrische Polo ist schon mehr als 30.000 Mal bestellt worden.

0: Das ist deutlich mehr als erhofft, heißt es von VW. Gebaut wird das Modell übrigens in Spanien. Schießt der Ölpreis noch weiter in die Höhe? Saudi-Arabien hat nach Drohnenangriffen eine wichtige Ölpipeline erstmal dicht gemacht. Viele Experten rechnen deshalb mit einem weiteren Preisanstieg, der dann auch hier an den Tankstellen ankommen dürfte. US-Präsident Trump macht den Iran für die Angriffe verantwortlich. In der Fußball-Bundesliga ist der Run der SV Elversberg erstmal vorbei. Gegen den FC Bayern verlor der Aufsteiger mit 1:2. Außerdem gewann RB Leipzig deutlich mit 5:0 gegen den HSV. Die Hamburger bleiben damit Letzter. Der Lauf der Hertha geht weiter. In der zweiten Liga haben die Berliner auch in Osnabrück gewonnen mit 3:1. Hertha bleibt damit weiter Tabellenführer. Nächstes Wochenende geht's in Berlin gegen Greuther Fürth. Die deutschen Basketballerinnen haben sich für eine starke Heim-WM am Ende nicht belohnen können. Gegen Spanien verlor Deutschland das Spiel um Bronze mit 58:81.
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4: Es ist 5 vor 10. Ich bin Hanna Messerschmidt. Guten Abend. In der KI-Branche schrillen die Alarmglocken. Die KI-Bosse warnen vor ihrer eigenen Technologie, vor den Risiken der künstlichen Intelligenz. Anne Brauer.
5: Wir müssen auf die Bremse treten, sagt Anthropic-Boss Amodei. Er meint, KI-Systeme könnten innerhalb von einem Jahr das ganze Internet übernehmen. Bemerkenswert, Unterstützung kommt nicht nur von Elon Musk, sondern auch von der direkten Konkurrenz. OpenAI-Chef Altman stimmt ihm zu. Und der ChatGPT-Konzern verschiebt wegen solcher Sicherheitsbedenken auch seinen Börsengang. OpenAI und Anthropic wollen offenbar zusammenarbeiten und mehr Aufsicht und Regulation zulassen, um die KI-Entwicklung sicherer zu machen.
4: CSU-Chef Markus Söder stellt sich klar gegen Spekulationen über eine Ablösung von Kanzler Merz. Der Bild am Sonntag sagte er, von der CSU wird es solche Forderungen auf keinen Fall geben. Und weiter.
6: Natürlich ist auch so, dass über Parteien und auch über Personen geredet wird und der Kanzler weiß es. Ihn hat das Ergebnis berührt, ihn berührt natürlich auch die eigenen Zustimmungswerte. Und natürlich muss das Ziel sein, neben Reformpolitik auch die Zustimmung zur Koalition zu verbessern. Aber das ist jetzt ein Stück harte Arbeit und ich glaube, wir tun in der Union gut daran, zusammenzustehen.
4: Zugleich fordert Söder nach dem AfD-Erfolg in Sachsen-Anhalt mehr Tempo von der Bundesregierung. Die bisherigen Ergebnisse seien zu mager. Der Deutsche Richterbund will Strafverfahren vor politischer Einflussnahme schützen und fordert deshalb das Weisungsrecht.

0: Nicht von Justizministerien gegenüber Staatsanwaltschaften abzuschaffen. Und zwar schnell, mit Blick auf den AfD-Wahlsieg möglichst noch in diesem Jahr, schreibt der Kölner Stadtanzeiger. Schießt der Ölpreis noch weiter in die Höhe? Saudi-Arabien hat nach Drohnenangriffen eine wichtige Ölpipeline erstmal dicht gemacht. Viele Experten rechnen deshalb mit einem weiteren Preisanstieg, der dann auch hier an den Tankstellen ankommen dürfte. US-Präsident Trump macht den Iran für die Angriffe verantwortlich. Endlich mal gute Nachrichten aus dem VW-Konzern. Der neue vollelektrische Polo ist schon mehr als 30.000 Mal bestellt worden. Das ist deutlich mehr als erhofft, heißt es von VW. Gebaut wird das Modell übrigens in Spanien. In der Fußball-Bundesliga ist der Run der SV Elversberg erstmal vorbei. Gegen den FC Bayern verlor der Aufsteiger mit 1:2. Außerdem gewann RB Leipzig deutlich mit 5:0 gegen den HSV. Die Hamburger bleiben damit Letzter.
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2: Es ist 5 vor 11. Ich bin Hanna Messerschmidt. Guten Abend. Vor allem die US-Regierung hat bisher wenig getan, um den Wettlauf in der KI-Branche zu kontrollieren. Nun wollen die Konzerne selbst angeblich auf die Bremse treten. Anne Brauer.
3: Die KI-Bosse warnen vor ihrer eigenen Technologie. Der Chef von Anthropic sagt, KI-Systeme könnten innerhalb eines Jahres das ganze Internet übernehmen. OpenAI verschiebt wegen der ganzen Sicherheitsdebatte erstmal seinen Börsengang. Und offenbar wollen die beiden Unternehmen zusammenarbeiten, um die KI-Entwicklung besser zu regulieren und damit sicherer zu machen. Der Anthropic-Boss meint, wir werden dann immer noch schnell sein, aber zu schnell wäre leichtsinnig.
2: CSU-Chef Markus Söder stellt sich klar gegen Spekulationen über eine Ablösung von Kanzler Merz. Der Bild am Sonntag sagte er, von der CSU wird es solche Forderungen auf keinen Fall geben. Eine massive, auch persönliche Unterstützung bekam Söder vom CDU-Vize Kretschmer. Der sächsische Ministerpräsident findet, es brauche dieses CSU-Gen in der Union.

0: In der Bundesregierung müsse sich die Union jetzt durchsetzen, forderte er.
1: Wir müssen Sozialdemokraten und anderen und Gewerkschaften beibringen, dass jetzt hier mit diesem Wahlergebnis und weitere werden folgen, die Bevölkerung klar abgestimmt hat, wie sie die Dinge sieht.
0: Bundesverkehrsminister Bilger ist gegen ein generelles Tempolimit auf Autobahnen und warnt zumindest durch die Blume, dass so ein Schritt die AfD stärken würde. Bilger sagte den Funke-Zeitungen, ein Tempolimit würde die Spaltung im Land noch einmal verstärken, weil es viele als Einschränkung ihrer Freiheit empfinden würden. Bei der Wahl in Schweden liegen die Mitte-Links-Parteien überraschend vorne. Laut erster Prognose kommen sie auf gut 51%. Das konservative Lager von Regierungschef Kristersson liegt knapp dahinter. Schweden ist NATO- und EU-Land und arbeitet vor allem bei der Sicherheit im Ostseeraum eng mit Deutschland zusammen. Nach all den Negativschlagzeilen vermeldet VW mal eine gute Nachricht. Der neue vollelektrische Polo verkauft sich besser als gedacht. Es gibt schon über 30.000 Bestellungen, deshalb dauert die Auslieferung länger als geplant. Der ID Polo gilt für den kriselnden Konzern als einer der Hoffnungsträger. Der Lauf der Hertha geht weiter. In der zweiten Liga haben die Berliner auch in Osnabrück gewonnen mit 3:1. Hertha bleibt damit weiter Tabellenführer. Nächstes Wochenende geht's in Berlin gegen Greuther Fürth.
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4: Es ist 5:05. Ich bin Hanna Messerschmidt. Guten Abend. OpenAI verschiebt seinen Börsengang und bei Anthropic warnt nun auch der Chef vor den Risiken der eigenen Technologie. Die Sicherheitsdebatte bringt die KI-Branche gerade ziemlich zum Nachdenken. Anne Brauer.
5: Ja, und zwar, ob diese rasante Entwicklung und das Wettrüsten zwischen den US-Giganten auf dem Markt so weitergehen kann. Ganz klar nein, sagt jetzt auch der Chef bei Anthropic, aus Sorge davor, dass die KI außer Kontrolle gerät. Er will auf die Bremse drücken bei der Entwicklung. Zu schnell bedeutet für ihn zu leichtsinnig. Und er kriegt Beifall von der OpenAI-Spitze und auch von Elon Musk. Bisher hat vor allem die US-Regierung herzlich wenig getan, um die KI-Branche zu regulieren. Nun wollen zumindest Anthropic und OpenAI offenbar selbst für mehr Sicherheit sorgen.
4: CSU-Chef Söder will von einem Wechsel im Kanzleramt nichts wissen. In einem Interview der Bild am Sonntag sagte er, die CSU stehe hinter Friedrich Merz. Der Kanzler sei weiter der Richtige für die Reformen. Nach dem AfD-Erfolg in Sachsen-Anhalt fordert Söder aber deutlich mehr Tempo. Er sagte am Abend im ZDF,
6: all diese Gedankenspiele, Personalspiele, wen man wann wo stürzen kann, halte ich für falsch, sondern ich halte es für richtig, dass diese Regierung einen neuen Schwung bekommt, sich kräftig zeigt und auch daran erinnert, dass das Klein-Klein nicht funktioniert, sondern dass die großen Würfe gefragt sind.
4: Der Deutsche Richterbund will Strafverfahren vor politischer Einflussnahme schützen und fordert deshalb, das Weisungsrecht von Justizministerien gegenüber Staatsanwaltschaften abzuschaffen. Und zwar schnell, mit Blick auf den AfD-Wahlsieg möglichst noch in diesem Jahr, schreibt der Kölner Stadtanzeiger. Die Ukraine wirft Russland vor, systematisch ihr Bahnnetz anzugreifen. Die staatliche Bahngesellschaft berichtet von landesweiten Angriffen. Das komplette Personal sei in höchster Alarmbereitschaft. Unter anderem ist kurz vor der polnischen Grenze ein Zug von einer Drohne getroffen worden. Verletzt wurde dort wohl niemand. Die Ergebnisse in der Fußball-Bundesliga: Leipzig HSV 5:0 und Elversberg Bayern München 1:2. Außerdem gibt es die erste Trainerentlassung der Saison. Borussia Mönchengladbach und Eugen Polanski gehen künftig getrennte Wege. Der Lauf der Hertha geht weiter. In der zweiten Liga haben die Berliner auch in Osnabrück gewonnen mit 3:1. Hertha bleibt damit weiter Tabellenführer. Nächstes Wochenende geht's in Berlin gegen Greuther Fürth. Arbeitssieg für die Eisbären in der Champions Hockey League. Gegen Herning Blue Fox aus Dänemark holten die Berliner ein 2:1.
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1: Es ist 5:05. Ich bin Hanna Messerschmidt. Vor allem die US-Regierung hat bisher wenig getan, um den Wettlauf in der KI-Branche zu kontrollieren. Nun wollen die Konzerne selbst angeblich auf die Bremse treten. Anne Brauer.
2: Die KI-Bosse warnen vor ihrer eigenen Technologie. Der Chef von Anthropic sagt, KI-Systeme könnten innerhalb eines Jahres das ganze Internet übernehmen. OpenAI verschiebt wegen der ganzen Sicherheitsdebatte erstmal seinen Börsengang. Und offenbar wollen die beiden Unternehmen zusammenarbeiten, um die KI-Entwicklung besser zu regulieren und damit sicherer zu machen. Der Anthropic-Boss meint, wir werden dann immer noch schnell sein, aber zu schnell wäre leichtsinnig.
1: Von einer Ablöse von Friedrich Merz als Kanzler will CSU-Chef Markus Söder nichts wissen. Der Bild am Sonntag sagte er, die CSU stehe hinter Merz. Der Kanzler sei weiter der Richtige für die nötigen Reformen. Weiter sagt Söder.
3: Egal, wer jetzt dann sofort einrücken würde, wenn man die Alternativen spielt, der käme mit den gleichen Problemen erstmal aus, mit einer SPD, die sich schwer tut mit Reformen. Und wenn eine SPD anfangen würde, jetzt alles zurückzudrehen, zu glauben, man tut lieber nichts, dann wird es noch schlechter werden. Und deswegen braucht es einen Reformkurs für Deutschland und da steht Merz an der Spitze.
1: Die CDU ist erneut stärkste kommunale Kraft in Niedersachsen. Das zeigt zumindest eine Hochrechnung der Kommunalwahlen von Infratest DIMAP. Demnach hat die CDU mit 27,7% die meisten Stimmen geholt, gefolgt von SPD und AfD. Schießt der Ölpreis noch weiter in die Höhe? Saudi-Arabien hat nach Drohnenangriffen eine wichtige Ölpipeline erstmal dicht gemacht. Viele Experten rechnen deshalb mit einem weiteren Preisanstieg, der dann auch hier an den Tankstellen ankommen dürfte. US-Präsident Trump macht den Iran für die Angriffe verantwortlich. In der Fußball-Bundesliga ist der Run der SV Elversberg erstmal vorbei. Gegen den FC Bayern verlor der Aufsteiger mit 1:2. Außerdem gewann RB Leipzig deutlich mit 5:0 gegen den HSV. Die Hamburger bleiben damit Letzter. Der Lauf der Hertha geht weiter. In der zweiten Liga haben die Berliner auch in Osnabrück gewonnen mit 3:1. Hertha bleibt damit weiter Tabellenführer. Nächstes Wochenende geht's in Berlin gegen Greuther Fürth. Arbeitssieg für die Eisbären in der Champions Hockey League. Gegen Herning Blue Fox aus Dänemark holten die Berliner ein 2:1.
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1: Es ist 2:05. Ich bin Hanna Messerschmidt. Tennisprofi Alexander Zverev hat seinen zweiten Grand-Slam-Titel klargemacht. Der Hamburger hat das Finale der US Open in New York gewonnen. Zverev krönt damit das erfolgreichste Jahr seiner Karriere nach dem Triumph bei den French Open in Paris und dem Wimbledon-Finale im Sommer. In der KI-Branche schrillen die Alarmglocken. Die KI-Bosse warnen vor ihrer eigenen Technologie, vor den Risiken der künstlichen Intelligenz. Anne Brauer.
2: Wir müssen auf die Bremse treten, sagt Anthropic-Boss Amodei. Er meint, KI-Systeme könnten innerhalb von einem Jahr das ganze Internet übernehmen. Bemerkenswert, Unterstützung kommt nicht nur von Elon Musk, sondern auch von der direkten Konkurrenz. OpenAI-Chef Altman stimmt ihm zu. Und der ChatGPT-Konzern verschiebt wegen solcher Sicherheitsbedenken auch seinen Börsengang. OpenAI und Anthropic wollen offenbar zusammenarbeiten und mehr Aufsicht und Regulation zulassen, um die KI-Entwicklung sicherer zu machen.
1: CSU-Chef Markus Söder stellt sich klar gegen Spekulationen über eine Ablösung von Kanzler Merz. Der Bild am Sonntag sagte er, von der CSU wird es solche Forderungen auf keinen Fall geben. Und weiter.
3: Natürlich ist auch so, dass über Parteien und auch über Personen geredet wird und der Kanzler weiß es. Ihn hat das Ergebnis berührt, ihn berührt natürlich auch die eigenen Zustimmungswerte. Und natürlich muss das Ziel sein, neben Reformpolitik auch die Zustimmung zur Koalition zu verbessern. Aber das ist jetzt ein Stück harte Arbeit und ich glaube, wir tun in der Union gut daran, zusammenzustehen.
1: Zugleich fordert Söder nach dem AfD-Erfolg in Sachsen-Anhalt mehr Tempo von der Bundesregierung. Die bisherigen Ergebnisse seien zu mager. Bei den Kommunalwahlen in Niedersachsen kommt die CDU wohl auf knapp 28% und ist damit erneut stärkste Kraft im Land. Das zeigt eine Hochrechnung von Infratest DIMAP. Dahinter folgen SPD und AfD. Die AfD hat deutlich zugelegt, fast 12 Prozentpunkte verglichen mit der Wahl 2021. In der Fußball-Bundesliga ist der HSV auch in Leipzig unter die Räder geraten. Die Hamburger haben das zweite Mal in Folge mit 0:5 verloren und bleiben Tabellenschlusslicht. Außerdem hat Meister Bayern München mit 2:1 bei Aufsteiger Elversberg gewonnen.
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